0: mit Starauflauf und Überlänge. Argentinien musste die Verlängerung nach einer gelb-roten Karte in Unterzahl spielen. Für Spanien ist es der zweite Weltmeistertitel nach 2010. Jürgen Klopp wird neuer Bundestrainer. Das ist so gut wie ausgemacht. Knackpunkt war ja bisher sein laufender Vertrag bis 2029 bei Red Bull. Klopp sagte nun bei Magenta TV:
1: Ich habe eine Einigung und eine Regelung mit Red Bull gefunden. Eine sehr, sehr großzügige Regelung, wenn man so will. Da ist der Sache praktisch nichts mehr im Wege steht, außer es müssen noch viele Gespräche geführt werden, weil wir ja mit einem Verband sprechen auch. Und da werden viele Leute müssen da informiert werden. Aber es geht alles in die richtige Richtung.
0: Klopp selbst rechnet mit einer offiziellen Bekanntgabe in wenigen Tagen. Kanzler Merz sieht eine Vertrauenskrise der Demokratie. Da sieht er nicht nur die Regierung gefordert, sondern alle demokratischen Parteien. Aber während er Kritik an seinem Tonfall zurückweist, stellt er im ZDF in Sachen Debattenkultur die gesamte Opposition in eine Ecke.
2: Von der AfD sind wir es gewöhnt, von den Linken mittlerweile auch, aber auch von den Grünen. Mittlerweile. Das war alles derselbe Sound in einer Art und Weise der Auseinandersetzung. Das war keine Werbung für die Demokratie. Man kann in der Sache unterschiedlicher Meinung sein. Aber diese persönliche Herabsetzung, auch nur noch die persönliche Auseinandersetzung, die schadet unserer Demokratie. Da können wir als Regierung einiges zu tun, um es besser zu machen, aber allein nicht.
0: Wer übernimmt bei der Union den Fraktionsvorsitz? Nach Jens Spahns Rücktritt sind mehrere Kandidaten im Gespräch. Von Kanzleramtschef Frei über Generalsekretär Linnemann und Günther Krings aus NRW bis zu Bundesinnenminister Dobrindt. Die großen Modeketten dürfen ab sofort in der EU ihre unverkaufte Kleidung oder Schuhe nicht mehr einfach vernichten. Die sollen sie stattdessen zum Beispiel spenden. Das soll Müll vermeiden und die Produktion von Massen an Billigklamotten unattraktiv machen.
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1: Im Studio für den Ribesell-Freund Lieb. Goal! Ja, so klang das in der Nacht bei den spanischen Kollegen. Spanien ist Fußball-Weltmeister. Völlig verdient haben sich die Spanier im WM-Finale gegen Argentinien mit 1:0 durchgesetzt. Die Entscheidung fiel erst in der Verlängerung. Nach dem Abpfiff kannte der Jubel in Spanien natürlich keine Grenzen mehr. Bei Argentiniens Superstar Lionel Messi flossen nach der finalen Niederlage Tränen. Für ihn war es wohl der letzte WM-Auftritt. Für Aufsehen sorgte auch die Halbzeitshow mit Madonna, Justin Bieber, Shakira und Co. Über 27 Minuten dauerte das Ganze. Red Bull hat offenbar den Weg für Jürgen Klopp zum Bundestrainer freigemacht. Wie der 59-Jährige am Abend bei Magenta TV bestätigt hat, gibt es eine Einigung mit seinem Arbeitgeber. Philipp Nützig berichtet.
2: Klopp hat eigentlich noch einen Vertrag bis 2029. Red Bull soll Klopp da aber sehr großzügig entgegengekommen sein. Nun müssen noch ein paar letzte Details mit dem DFB geklärt werden. Das soll aber alles eine Sache von wenigen Tagen sein, sagte Klopp. Die Zeit drängt, denn in gut 2 Monaten steht bereits die nächste Länderspielpause an und die hat es in sich. Innerhalb von 2 Wochen spielt die DFB-Elf gleich 4 Nations League-Partien, unter anderem gegen die Niederlande.
1: Kanzler Merz stellt in Sachen Debattenkultur die gesamte Opposition in eine Ecke. Im ZDF wirft er der Linken und auch den Grünen vor, im Bundestag zuletzt genauso wie die AfD geklungen zu haben. Kritik an seinem Tonfall weist er zurück, etwa mit Blick auf seine Äußerungen zum Krankenstand.
3: Ich habe nie jemandem persönliche Faulheit unterstellt. Ich habe nur gesagt, dass die Zahl der geleisteten Arbeitsstunden in Deutschland im Augenblick zu niedrig ist. Die Schweizer arbeiten 200 Stunden mehr als die Deutschen. Das ist doch nicht Faulheit, die ich jemandem persönlich unterstelle, sondern ich sage, unsere Produktivität ist zu gering, unsere wirtschaftliche Leistung ist zu gering und da müssen wir was dran tun.
1: Was nicht verkauft wird oder zurückkommt, kommt in den Schredder. Ab sofort nicht mehr. Die großen Modeketten dürfen in der EU unverkaufte Kleidung und Schuhe nicht mehr einfach vernichten. Sondern müssen sie zum Beispiel spenden, um Müll zu vermeiden und die Umwelt zu schonen.
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1: Im Studio für den Ribesel-Freund-Tipp.
2: Goal! De España!
1: Ja, so klang das in der Nacht bei den spanischen Kollegen. Spanien ist Fußball-Weltmeister. Völlig verdient haben sich die Spanier im WM-Finale gegen Argentinien mit 1:0 durchgesetzt. Die Entscheidung fiel erst in der Verlängerung. Nach dem Abpfiff kannte der Jubel in Spanien natürlich keine Grenzen mehr. Bei Argentiniens Superstar Lionel Messi flossen nach der finalen Niederlage Tränen. Für ihn war es wohl der letzte WM-Auftritt. Für Aufsehen sorgte auch die Halbzeitshow mit Madonna, Justin Bieber, Shakira und Co. Über 27 Minuten dauerte das Ganze. Jürgen Klopp wird neuer Bundestrainer. Das ist so gut wie ausgemacht. Knackpunkt war ja bisher sein laufender Vertrag bis 2029 bei Red Bull. Klopp sagte nun bei Magenta TV:
3: Ich habe eine Einigung und eine Regelung mit Red Bull gefunden. Eine sehr, sehr großzügige Regel, wenn man so will. Da ist der Sache praktisch nichts mehr im Wege steht, außer es müssen noch viele Gespräche geführt werden, weil wir ja mit einem Verband sprechen auch. Und da werden viele Leute müssen da informiert werden. Aber es geht alles in die richtige Richtung.
1: Klopp selbst rechnet mit einer offiziellen Bekanntgabe in wenigen Tagen. Kritik an seinem eigenen Tonfall weist Kanzler Merz zurück, aber die Debattenkultur der Opposition kritisierte er wiederum heftig. Merz wirft der Linken und auch den Grünen vor, im Bundestag die gleiche Tonlage wie die AfD anzuschlagen. Merz sagte im Zweiten:
4: Wir haben es mit einer Vertrauenskrise der Demokratie insgesamt zu tun. Und daran arbeiten wir in der Koalition. Das ist nicht nur die Aufgabe einer Regierung, es ist auch die Aufgabe aller demokratischen Parteien.
1: Die großen Modeketten dürfen ab sofort in der EU ihre unverkaufte Kleidung oder Schuhe nicht mehr einfach vernichten. Sie sollen sie stattdessen zum Beispiel spenden. Das soll Müll vermeiden und die Produktion von Massen an Billigklamotten unattraktiv machen.
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1: Im Studio von Ribesel Freundlieb. Spanien ist Fußball-Weltmeister. Die Spanier haben das WM-Finale gegen Argentinien mit 1:0 nach Verlängerung gewonnen. Matchwinner ist Ferran Torres. Der Joker erzielte den entscheidenden Treffer. Nach dem Abpfiff kannte der Jubel in Spanien keine Grenzen mehr. Ja, so klang das nach dem Abpfiff um kurz nach 0 Uhr in Palma de Mallorca. Das Finale war lange umkämpft und chancenarm, mit einer Halbzeitshow mit Starauflauf und Überlänge. Argentinien musste die Verlängerung nach einer gelb-roten Karte in Unterzahl spielen. Für Spanien ist es der zweite Weltmeistertitel nach 2010. Red Bull hat offenbar den Weg für Jürgen Klopp zum Bundestrainer freigemacht. Wie der 59-Jährige am Abend bei Magenta TV bestätigt hat, gibt es eine Einigung mit seinem Arbeitgeber. Philipp Nützig berichtet.
2: Klopp hat eigentlich noch einen Vertrag bis 2029. Red Bull soll Klopp da aber sehr großzügig entgegengekommen sein. Nun müssen noch ein paar letzte Details mit dem DFB geklärt werden. Das soll aber alles eine Sache von wenigen Tagen sein, sagte Klopp. Die Zeit drängt, denn in gut 2 Monaten steht bereits die nächste Länderspielpause an und die hat es in sich. Innerhalb von 2 Wochen spielt die DFB-Elf gleich 4 Nations League-Partien, unter anderem gegen die Niederlande.
1: Kanzler Merz sieht eine Vertrauenskrise der Demokratie. Da sieht er nicht nur die Regierung gefordert, sondern alle demokratischen Parteien. Aber während er Kritik an seinem Tonfall zurückweist, stellt er im ZDF in Sachen Debattenkultur die gesamte Opposition in eine Ecke.
3: Von der AfD sind wir es gewöhnt, von den Linken mittlerweile auch, aber auch von den Grünen mittlerweile. Das war alles derselbe Sound in einer Art und Weise der Auseinandersetzung. Das war keine Werbung für die Demokratie. Man kann in der Sache unterschiedlicher Meinung sein. Aber diese persönliche Herabsetzung, auch nur noch die persönliche Auseinandersetzung, die schadet unserer Demokratie. Da können wir als Regierung einiges zu tun, um es besser zu machen, aber allein nicht.
1: Wer übernimmt bei der Union den Fraktionsvorsitz? Nach Jens Spahns Rücktritt sind mehrere Kandidaten im Gespräch. Von Kanzleramtschef Frei über Generalsekretär Linnemann und Günther Krings aus NRW bis zu Bundesinnenminister Dobrindt.
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1: Im Studio Holger Dirk. Ja, so klang das in der Nacht bei den spanischen Kollegen. Spanien ist nämlich Fußball-Weltmeister. Völlig verdient haben sich die Spanier im WM-Finale gegen Argentinien mit 1:0 durchgesetzt. Die Entscheidung fiel erst in der Verlängerung. Nach dem Abpfiff kannte der Jubel in Spanien keine Grenzen mehr. Bei Argentiniens Superstar Lionel Messi flossen nach der Finalniederlage Tränen. Für ihn war es wohl der letzte WM-Auftritt. Für Aufsehen sorgte auch die Halbzeitshow mit Madonna, Justin Bieber, Shakira und Co. Über 27 Minuten dauerte das Ganze. Red Bull hat offenbar den Weg für Jürgen Klopp zum Fußball-Bundestrainer freigemacht. Wie der 59-Jährige am Abend bei Magenta TV bestätigt hat, gibt es eine Einigung mit seinem Arbeitgeber Philipp Nitzig.
2: Klopp hat eigentlich noch einen Vertrag bis 2029. Red Bull soll Klopp da aber sehr großzügig entgegengekommen sein. Nun müssen noch ein paar letzte Details mit dem DFB geklärt werden. Das soll aber alles eine Sache von wenigen Tagen sein, sagte Klopp. Die Zeit drängt, denn in gut 2 Monaten steht bereits die nächste Länderspielpause an und die hat es in sich. Innerhalb von 2 Wochen spielt die DFB-Elf gleich 4 Nations League-Partien, unter anderem gegen die Niederlande.
1: Kritik an seinem eigenen Tonfall weist Kanzler Merz zurück, aber die Debattenkultur der Opposition kritisiert er wiederum heftig. Merz wirft der Linken und auch den Grünen vor, im Bundestag die gleiche Tonlage wie die AfD anzuschlagen. Merz sagt dem ZDF:
3: Wir haben es mit einer Vertrauenskrise der Demokratie insgesamt zu tun. Und daran arbeiten wir in der Koalition. Das ist nicht nur die Aufgabe einer Regierung, ist auch die Aufgabe aller demokratischen Parteien.
1: In der CDU laufen die Beratungen über die Nachfolge von Jens Spahn als Bundestagsfraktionschef. Neben dem Präsidium tagt heute auch der geschäftsführende Vorstand der Unionsfraktion. Als Favorit für die Nachfolge von Spahn gilt Kanzleramtschef Frei. Dazu müsste Kanzler Merz aber sein Kabinett umbauen. Bei einer Jubiläumsfeier am Chiemsee hat ein Mann Bayerns Ministerpräsident Söder mit einer Tomate beworfen. Sicherheitskräfte griffen sofort ein und nahmen den mutmaßlichen Angreifer fest, berichtet die Bild-Zeitung. Verletzt wurde Söder dabei nicht.
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4: Herzlich willkommen in der neuen Woche an diesem Montag. Klaas Holke an Ihrer Seite. Hallo.
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0: Um 10 Minuten nach 6, wir wünschen einen schönen guten Morgen.
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0: Heute mit einem Künstler, der am letzten Wochenende erst noch vor fast 120.000 Zuschauern kombiniert im Estadio Riyadh Air Metropolitan in Madrid 2 Konzerte gespielt hat. Das waren seine ersten Soloauftritte in Spanien seit 10 Jahren und er ist gerade bei uns gewesen mit seiner The Romantic World Tour und zwar als Frühaufsteher-Bonus an diesem Montag. Der großartige Bruno Mars, ich wäre gerne dabei gewesen bei dem Konzert. Leider nicht einrichtbar gewesen. Wir hören heute Morgen seinen Song When I Was Your Man. 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
1: Drei Kreuzfahrtschiffe heute insgesamt in Palmas Hafen. Eins davon ist über Nacht geblieben, und zwar die Mein Schiff Flow. Die ist gestern gekommen in den ganz frühen Morgenstunden aus Barcelona und fährt dann heute um 22 Uhr weiter. Wiederum nach Barcelona, eigentlich zurück, kann man fast schon sagen. Die Norwegian Dawn, die wird erwartet, und zwar in diesen Minuten, wird ebenfalls aus Barcelona kommen und fährt um 21 Uhr weiter nach Valencia. Und die Harmony of the Seas rund um 8 Uhr, ebenfalls aus Barcelona, fährt dann um 18 Uhr weiter nach La Spezia.
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0: Was für eine unglaubliche Kombo. Madonna zusammen mit Sabrina Carpenter, die Queen of Pop mit ihrer fast schon Nachfolgerin, kann man fast schon sagen. Bring Your Love hier beim Inselradio Mallorca an diesem frühen Montag. Gleich geht's weiter mit den Simple Minds und Don't You Forget About Me.
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0: Zur Arbeit geht, noch ein bisschen stärken an diesem frühen Montagmorgen mit dem Inselradio Mallorca geht es rein in die neue Woche. Wir wünschen einen schönen guten Morgen, hallo.
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1: Keine Angst, da bin ich. Die Kopfhörer haben eben noch nicht funktioniert. Ich habe mich gewundert, warum ich nicht zu hören bin. Also heute ist es tagsüber in der Nordhälfte Deutschlands mal locker, mal stark bewölkt. Vor allem im Nordosten Schauer und einzelne Gewitter. Dazu ist es windig Richtung Süden, dagegen häufig Sonne. 16 bis 27 Grad die Höchstwerte. Derzeit haben wir in Hamburg überwiegend trockene, aber auch bewölkte 14 Grad. In Berlin, da regnet es bei 14 Grad. In Leipzig Wolken bei 14 Grad. In Düsseldorf 15 Grad, ebenfalls dort Bewölkung. In Frankfurt geht richtig schön bei blauem Himmel die Sonne auf bei 13 Grad. In Stuttgart Mix aus Sonne und Wolken bei 12 Grad. In München Sonne und Wolken bei 14 Grad. Auch in der Schweiz gibt es genau diesen Mix. Derzeit zum Start in diesen Montag bei 14 Grad in Zürich. In Österreich ist es dagegen gerade in westlichen Landesteilen ordentlich zugezogen. Rund um Wien aber derzeit ein Mix aus Sonne und Wolken bei 17 Grad. Dann noch der Blick in zwei weitere europäische Städte. In Madrid haben wir 18 Grad, dort klarer Himmel und in London 14 Grad und klarer Himmel.
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1: Ja, Sonne und Wolken im Mix auch heute bei uns. Dazu wieder Sahara-Staub in der Inselmitte und im Norden bekommen wir heute extrem heiße 40 Grad aufs Thermometer. Da hat der spanische Wetterdienst nochmal seine Prognose korrigiert von gestern auf heute. Dort übrigens auch die Wetterwarnung tagsüber in der Farbe Orange, im Rest der Insel in der Farbe Gelb und bis zu 36 Grad. Derzeit haben wir hier in Palma 26 Grad, in Cineo 26 Grad und Porto Cristo 25 Grad. Der Inselradio Wettertrend. Morgen ebenfalls knüppelheiß in der Inselmitte bis zu 40 Grad. Auch dort wieder die Wetterwarnung in der Farbe Orange. Dazu Sonne und Wolkenmix zusammen mit Sahara-Staub.
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2: Im Studio Holger Dirk. Spanien ist Fußballweltmeister. Die Spanier haben das WM-Finale gegen Argentinien mit 1:0 nach Verlängerung gewonnen. Matchwinner ist Ferran Torres, der Joker erzielte den entscheidenden Treffer. Nach dem Abpfiff kannte der Jubel in Spanien keine Grenzen. Ja, so klang das nach Abpfiff um kurz nach Mitternacht in Palma de Mallorca. Das Finale war lange umkämpft und chancenarm mit einer Halbzeitshow mit Starauflauf und Überlänge. Argentinien musste die Verlängerung im Übrigen nach einer gelb-roten Karte in Unterzahl spielen. Für Spanien ist es die zweite Weltmeisterschaft nach 2010. Jürgen Klopp wird neuer Fußball-Bundestrainer, das ist so gut wie ausgemacht. Knackpunkt war ja bisher immer sein laufender Vertrag bis 2029 bei Red Bull. Klopp sagte nun aber bei Magenta TV:
3: Ich habe eine Einigung und eine Regelung mit Red Bull gefunden, eine sehr, sehr großzügige Regelung, wenn man so will, dass der Sache praktisch nichts mehr im Wege steht, außer es müssen noch viele Gespräche geführt werden, weil wir ja mit einem Verband sprechen auch und da werden viele Leute müssen da informiert werden, aber es geht alles in die richtige Richtung.
2: Klopp selbst rechnet mit einer offiziellen Bekanntgabe in wenigen Tagen. Bundeskanzler Friedrich Merz sieht eine Vertrauenskrise der Demokratie. Da sieht er nicht nur die Regierung gefordert, sondern alle demokratische Parteien. Aber während er Kritik an seinem Tonfall zurückweist, stellt er im ZDF in Sachen Debattenkultur die gesamte Opposition in eine Ecke.
4: Von der AfD sind wir es gewöhnt, von den Linken mittlerweile auch, aber auch von den Grünen. Mittlerweile. Das war alles derselbe Sound in einer Art und Weise der Auseinandersetzung. Das war keine Werbung für die Demokratie. Man kann in der Sache unterschiedlicher Meinung sein. Aber diese persönliche Herabsetzung, auch nur noch die persönliche Auseinandersetzung, die schadet unserer Demokratie. Da können wir als Regierung einiges zu tun, um es besser zu machen, aber allein nicht.
2: In der CDU laufen die Beratungen über die Nachfolge von Jens Spahn als Bundestagsfraktionschef. Neben dem Präsidium tagt heute auch der geschäftsführende Vorstand der Unionsfraktion. Als Favorit für die Nachfolge von Spahn gilt Kanzleramtschef Frei. Dazu müsste Kanzler Merz aber sein Kabinett umbauen.
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1: Von wegen Wochenende. Falsches Element reingezogen. Ich wollte nur eben kurz sagen, Viva España an diesem wunderschönen guten Morgen an diesem Montag. Ich hoffe, Sie sind einigermaßen ausgeschlafen, obwohl ich das hardcore bezweifle, in diese neue Woche reingestartet. Bei mir waren es die Nachbarn, die mich sehr dolle vom Schlafen abgehalten haben, aber verständlicherweise sind alle Spanier, die haben bis in die frühen Morgenstunden, teilweise bis zum Sonnenaufgang gefeiert und das auch zu Recht, wie ich finde. Einmal in vier Jahren kann man das machen. Mein Name ist Klaster Holke, schönen guten Morgen.
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0: Wir haben es weltmeisterliche 7:09 an diesem Montag. Sie hören das Inselradio Mallorca. Herzlich willkommen in der neuen Woche.
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0: Es sind die letzten wenigen Tage. Da steht beim Inselradio Mallorca jetzt noch die 2 davor. Aber am 1. August, da ändert sich das schlagartig und wir werden 30 Jahre alt. Die Vorbereitungen, die laufen also schon auf Hochtouren und dazu gehört auch zu wissen, mit wem feiern wir denn überhaupt? Im Inselradio-Wochenthema, da stellen wir Ihnen die Künstler vor, die Sie zu sehen bekommen. Pierre Eschenbach jetzt mit unserem Hauptact.
2: Santos oder auch Nico Wellenbrink. Geboren in Bremen, kam als Baby dann mit seiner Familie nach Mallorca und wuchs im wunderschönen Südwesten der Insel auf. In Escardella und in Bendinat ist er in die Schule gegangen und hat dort Spanisch und Katalanisch gelernt. Mit seiner jüngeren Schwester hat er dann im Tonstudio vom Vater immer Kinderhörspiele aufgenommen und mit 6 Jahren ging es dann in den Klavierunterricht. Zuerst ist er auf kleineren Veranstaltungen aufgetreten, er war auch Animateur im Robinson Club in Cala Serena. Und das Inselradio Mallorca, das war ganz am Anfang auch schon dabei.
3: Für mich waren so die ersten Auftritte mit meiner Familie bei euch, wir haben ein 10-jährigen Jubiläum. Und das waren so die ersten Gehversuche auf der Bühne.
2: Hinter den Kulissen schrieb er später dann auch Musik für andere, unter anderem für Mark Forster oder Helene Fischer. Let me come home to you. Und dann kam der große Durchbruch Home mit Topic oder Rooftop. Damit ging es dann richtig durch die Decke und Mallorca blieb dabei aber immer Teil seiner Musik und seiner Identität.
3: Wir sind sonntags immer durch die Küsten Mallorcas gefahren und haben einfach irgendwo angehalten in irgendwelchen schönen Restaurants, wo wir dachten, oh, hier ist es schön, hier ist es bestimmt lecker, haben dann lecker Paella gegessen oder sonstige Sachen. Und das war für mich immer das Schönste, weil wir haben in der Zeit mal ganz, ganz viel Musik gehört. Ich und meine Schwester Clarissa haben aus dem Fenster geguckt. Das war für mich immer so ein Moment von, ja, Zuhausegefühl.
2: Und genau dieses Gefühl gibt's im Song Pinienbäume. Manchmal beginnt der Weg auf die größten Bühnen zwischen Pinien, Mittelmeer und mallorquinischer Dorfidylle. Wir feiern 30 Jahre das Inselradio Mallorca und freuen uns riesig, dass Nico Santos schon so lange dabei ist und dann am 1. August als Hauptact bei uns auf der Bühne steht.
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0: Wir haben es 7:30.
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2: Mit Marisa Challas. Hallo und schönen guten Morgen. Spanien ist Fußball-Weltmeister. Die spanische Nationalmannschaft hat sich gestern im WM-Finale mit 1:0 nach Verlängerung gegen Titelverteidiger Argentinien durchgesetzt. Das Tor erzielte Ferran Torres in der 106. Minute. Für Spanien ist es nach 2010 der zweite WM-Titel. Und auch auf Mallorca wurde ausgelassen gefeiert. Tausende Fans strömten nach dem Abpfiff zum Paseo del Born im Palmer Stadtzentrum. Autokorsos, Hubkonzerte und Jubel waren bis in die frühen Morgenstunden zu hören. Mit einem selbstgebastelten Behindertenparkausweis ist eine 36-jährige Deutsche jetzt in Palma aufgeflogen. Sie hatte auf einem reservierten Parkplatz an einem Carrefour-Supermarkt geparkt. Dem Polizisten fielen unter anderem Rechtschreibfehler, ausgedruckte Stempel und eine handschriftlich eingetragene unbegrenzte Gültigkeit auf. Zwei deutsche Behörden bestätigten später, dass sie den Ausweis nie ausgestellt hatten. Gegen die Frau wird wegen Urkundenfälschung ermittelt. Wo früher vor allem eingekauft wurde, wird heute immer häufiger gegessen. Die Calle Sindicat in Palma wandelt sich zunehmend in eine Gastromeile. Zwischen der Plaza del Coy und den Avenidas gibt es inzwischen unter anderem japanische Reisbällchen, schwedische Zimtschnecken, argentinische Empanadas und zahlreiche Angebote zum Mitnehmen. Viele Traditionsgeschäfte sind dagegen verschwunden. Das schreibt die Tageszeitung Diario de Mallorca. Einige Händler begrüßen die neue Vielfalt und die vielen Besucher. Andere wiederum kritisieren, dass alteingesessene Geschäfte zunehmend durch kurzlebige Konzepte ersetzt werden.
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2: Heute am Montag mit einem Sonne-Wolken-Mix und Sahara-Staub. Und es wird auch wieder sehr heiß heute. In der Inselmitte und im Norden bekommen wir 40 Grad. Daher gibt's auch heute wieder verschiedene Wetterwarnungen.
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0: Herausgegeben vom spanischen Wetterdienst rund um Mallorca. Da bleibt es heute überwiegend ruhig. Der Wind, der weht meist schwach bis mäßig bis Stärke 1 bis 4 und kommt je nach Küstenabschnitt aus unterschiedlichen Richtungen, häufig aus Ost bis Südost. Die See, die ist glatt bis leicht bewegt. Die Sichtverhältnisse, die sind überwiegend gut. Die aktuelle Wassertemperatur um die Insel herum beträgt weiterhin warme, sehr warme 29 Grad.
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0: Alle Spanier stehen heute mit ganz breiter Brust auf nach dem WM-Titel gestern gegen Argentinien.
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0: Sei es ihnen gegönnt. Klaas Duch-Holke, mein Name. Schönen guten Morgen.

0: Das sind gerade Mallorca. Schönen guten Morgen an diesem Montag um 20 Minuten vor 8.
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0: Bin mir nicht mehr genau sicher, aber ich meine, Pedro Sanchez hat es gesagt, der Ministerpräsident von Spanien. Falls nämlich das Land Fußball-Weltmeister werden sollte, haben sie alle am nächsten Tag an diesem Montag frei. Also ich weiß nicht, ob man das so schnell alles mit der Arbeit geklärt bekommen hat. Aber sagen wir mal so, es sind viele Leute zumindest zu Hause geblieben, wenn es nach den aktuellen Verkehrsbedingungen rund um Palma geht. Es ist nämlich so gut wie gar nichts los. Vielleicht ein bisschen was von der MA13, der Inka-Autobahn auf die Ringautobahn in Richtung Andratsch und Calviá. Da gibt es ein bisschen Verzögerung. Aber es ist schon deutlich, deutlich, deutlich ruhiger als sonst an so einem Montag. Das ist es. Mehr habe ich nicht auf dem Radar stehen. Falls Sie noch was gesehen haben sollten, Stausbehinderung gerne melden per WhatsApp 683 500 100.
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Party die ganze Nacht durch. Spanien ist Weltmeister, schlägt Argentinien mit 1-0 im WM-Finale in der Verlängerung. Wie das Ganze hier bei uns auf Mallorca geklungen hat, das gibt's gleich um kurz nach 8 bei uns. Mein Name ist Klaas de Rolke. Wünsche einen schönen guten Morgen.

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2: Heute ist es tagsüber in der Nordhälfte Deutschlands. Mal locker, mal stark bewölkt. Vor allem im Nordosten Schauer und einzelne Gewitter. Dazu ist es windig. Richtung Süden dagegen häufig Sonne. 16 bis 27 Grad die Höchstwerte. In Hamburg haben wir bewölkte, teilweise auch regnerische 15 Grad. In Berlin überwiegend trocken, aber auch überwiegend bewölkt bei 14. In Leipzig immer mal wieder Schauer mit dabei bei 14 Grad. Ansonsten ist es bewölkt, genauso wie in Düsseldorf bei 16 Grad. In Frankfurt dagegen überwiegend strahlender blauer Himmel bei 14 Grad. Genauso wie in Stuttgart bei 15. Und in München ist es bewölkt. Teilweise auch Sonne mit dabei bei 15 Grad. In der Schweiz gerade im Westen ganz viel Sonne Richtung Osten und Norden hin. Ein paar Wolken mit dabei. In Zürich haben wir derzeit 16 Grad. In Österreich Sonne und Wolken im Mix. Rund um Wien genau das derzeit bei 19 Grad. In Porto haben wir bewölkte 20 Grad. Und Athen steht auf mit 32 Grad und strahlendem Sonnenschein.
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2: Sonne und Wolken heute im Mix bei uns. Dazu wieder Sahara-Staub in der Inselmitte und im Norden bekommen wir heute extrem heiße 40 Grad aufs Thermometer. Dort die Wetterwarnung tagsüber in der Farbe Orange, im Rest der Insel in der Farbe Gelb und bis zu 36 Grad. Derzeit haben wir in Calvià 28 Grad, in Atar 26 Grad und in Alcudia 26 Grad. Der Inselradio-Wettertrend morgen ebenfalls knüppelheiß. Heiß in der Inselmitte bis zu 40 Grad. Auch dort wieder die Wetterwarnung in der Farbe Orange. Dazu Sonne und Wolken im Mix. Dazu gibt es mal wieder Sahara-Staub.
1: 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Es ist 8 Uhr. 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
3: Im Studio Holger Dilk. Spanien ist zum zweiten Mal Fußballweltmeister. Mit 1:0 haben sich die Spanier gegen Argentinien durchgesetzt. Das entscheidende Tor fiel erst in der Verlängerung. Finn Riebesel, Freundlieb.
4: Bis zur 106. Minute war das WM-Finale eher Magerkost. Dann kam Ferran Torres, traf in der Verlängerung zum 1:0 und machte sich mal eben zum Nationalhelden. Absolut verdient, denn Argentinien brachte trotz Lionel Messi den ersten Schuss aufs Tor tatsächlich erst in den Schlusssekunden zustande und spielte nach Gelb-Rot in Unterzahl. Nach dem Abpfiff kannte der spanische Jubel keine Grenzen. Für Aufsehen sorgte zwischendurch auch die Halbzeitshow mit Stars wie Shakira, Madonna und Justin Bieber. 27 Minuten dauerte das Ganze.
3: Jürgen Klopp wird neuer Fußball-Bundestrainer. Das ist so gut wie ausgemacht. Wie der 59-Jährige am Abend bei Magenta TV erklärte, hat er sich mit seinem bisherigen Arbeitgeber Red Bull schon geeinigt. Es müssen aber noch letzte Details geklärt werden. Das soll laut Klopp aber nur noch eine Sache von wenigen Tagen sein. Nach dem Rücktritt von Jens Spahn beraten CDU und CSU heute, wer neuer Bundestagsfraktionschef wird. Als mögliche Nachfolger gelten Kanzleramtschef Thorsten Frey und CDU-Generalsekretär Carsten Linnemann. Kanzler Merz schließt in dem Zusammenhang auch Änderungen in seinem Kabinett nicht aus, hält sich im ZDF mit weiteren Details aber noch zurück.
5: Es könnte eine Gelegenheit sein, noch einmal über die Aufstellung der Bundesregierung nachzudenken. Sie sprechen und ich auch im Konjunktiv.
3: Merz kritisierte Spahn außerdem dafür, Partei und Fraktion erst sehr spät über seine Vaterschaft mit Hilfe einer Leihmutter informiert zu haben. E-Autos sind in Deutschland deutlich günstiger geworden. Zwischen 2020 und 2025 sind die Preise im Schnitt um 18% runtergegangen. Das zeigt eine Auswertung des Fraunhofer-Instituts. Gleichzeitig hat sich die Zahl der Elektromodelle, die es auf dem Markt gibt, mehr als vervierfacht. Markus Söder ist bei einer Veranstaltung am Chiemsee mit einer Tomate beworfen worden. Wie die Bild-Zeitung berichtet, nahmen Sicherheitskräfte danach einen Mann fest. Verletzt wurde der bayerische Ministerpräsident nicht. Söder selbst äußerte sich noch nicht dazu und postete später lediglich Bilder von der Veranstaltung.
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2: unseren Inselradio Mallorca-Lokalnachrichten heute Morgen Maresa Challas.
6: Guten Morgen.
2: Und auch mit dabei unsere Redaktionsleitung Katrin Wagener.
6: Guten Morgen.
2: Wir gehen mal ein bisschen auditiv durch, wie es gestern geklungen hat, den ganzen Abend zusammengefasst. So ging es los, als Spanien Weltmeister wurde. Mit Anfeuerungsrufen, dann kam das Tor. Und an die allerletzten Emotionen können wir uns noch sehr, sehr gut erinnern, denn es ging danach richtig los mit einem Hubkonzert. Wie habt ihr die ganze Nacht eigentlich verbracht, muss man sagen?
6: Also ich hatte zu Hause Freunde zu Besuch und tatsächlich, als das Tor, dass das dann gezählt hat, gefallen ist, war ich auf dem Klo.
2: Wie immer. Katrin, das ist nicht bei dir immer so?
6: Ja, ich bin irgendwie immer nicht da, wenn was passiert.
7: Das ist ja total witzig. Ich hatte das beim ersten Tor, was dann nicht gezählt hatte. Und da war ich auch auf Klo. Ja. Und da habe ich total geärgert.
2: Wie könnt ihr denn, während Fußball gespielt wird, auf Klo gehen? Da ist doch extra die Hydration Break für erfunden worden, dass man in den 45 Minuten nochmal eine Pause machen kann.
6: Ja, das ist ja für die Spieler, nicht für uns.
2: Ja, ich habe das für mich ein bisschen umgedichtet. Ich habe gesagt, die haben das extra für mich eingeführt, eigentlich dieser Hydration Break. Aber es ist echt eine Mega-Party gestern noch auf den Straßen gewesen.
7: Ja, absolut. Ich war dann noch auf der Plaza España. Da ging es richtig ab mit Feuerwerk, Hubkonzerten, wie du schon gesagt hast. Mega.
2: Einen kleinen Eindruck davon übrigens auf Facebook in unserer Story, genauso wie auf Instagram. Da können Sie mal sehen, wie ordentlich gefeiert wurde. Meine Nachbarn haben auch gesagt, bis morgens um 4 kann man mal Party machen. Deswegen bin ich etwas nicht ganz so unausgeschlafen, muss ich ehrlicherweise sagen. Mein Name ist Klasse Rolke, ich wünsche einen schönen guten Morgen.
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0: Was hat diese Frau für eine Hammer-Halbzeit-Performance gestern abgeliefert? Shakira war das mit Dai Dai. Hier beim Inselradio Mallorca um 10 Minuten nach 8.
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0: Widder. Sie starten mit viel Schwung in die neue Woche und bringen auch knifflige Aufgaben souverän voran. Ein freundliches Wort öffnet heute mehr Türen als Druck. Energiepegel 90.
2: Stier.
0: Jetzt ist der richtige Moment, Ordnung in Ihre Pläne zu bringen. Mit Ruhe und Übersicht vermeiden Sie unnötige Umwege. Energiepegel 85.
2: Zwilling.
0: Merkur unterstützt kluge Gespräche und Ideen. Im Beruf können Sie heute mit einer kreativen Lösung besonders überzeugen. Energiepegel 95.
2: Krebs.
0: Lassen Sie sich von kleinen Verzögerungen nicht aus dem Takt bringen. Geduld zahlt sich heute deutlich mehr aus als Eile. Energiepegel 80.
2: Löwe.
0: Eine Begegnung sorgt für neue Motivation und frischen Optimismus. Wer aufmerksam zuhört, der entdeckt eine interessante Chance. Energiepegel 100.
2: Jungfrau.
0: Ihr Blick fürs Detail macht sich bezahlt. Nehmen Sie sich trotzdem zwischendurch bewusst ein paar Minuten zum Durchatmen. Energiepegel 85.
2: Waage.
0: Teamgeist bringt Sie heute weiter als Einzelkämpfertum. Ein offenes Gespräch schafft Klarheit und stärkt das Vertrauen. Energiepegel 90.
2: Skorpion.
0: Verlassen Sie sich auf Ihr Gespür, wenn Entscheidungen anstehen. Mit Besonnenheit bleiben Sie jeder Situation gewachsen. Energiepegel 75.
2: Schütze.
0: Eine Aufgabe verlangt etwas mehr Ausdauer als erwartet, doch das Ergebnis kann sich sehen lassen. Bleiben Sie konsequent auf Ihrem Weg. Energiepegel 95.
2: Steinbock.
0: Struktur ist heute Ihr größter Trumpf. Wer Schritt für Schritt vorangeht, der erreicht sein Ziel ohne unnötigen Stress. Energiepegel 85.
2: Wassermann.
0: Neue Impulse bringen frischen Wind in den Alltag. Seien Sie offen für ungewohnte Vorschläge. Sie könnten sich lohnen. Energiepegel 90.
2: Fische.
0: Ihre Hilfsbereitschaft wird geschätzt. Dennoch sollten Sie die eigenen Bedürfnisse nicht vergessen. Ein ruhiger Abend schenkt neue Kraft. Energiepegel 80.
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1: Ich will nicht ein zu martialisches Wort benutzen, aber tot kann man, glaube ich, absolut die Verkehrssituation derzeit beschreiben. Es ist nichts los. Also die Straßen sind wie ausgestorben. Selbst die Ringautobahn mit der MA13 in Richtung Anratsch und Calviam, diese Übergangsphase, die Einfädelungsphase, selbst da ist nichts los. Also alle Spanier feiern noch ordentlich den WM-Titel, falls doch was vergessen worden sein sollte von meiner Stelle, wo es ein bisschen hakt, ein bisschen stockt, gerne melden. Per WhatsApp an die 683 500 100.
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In unseren Inserate Mallorca Lokalnachrichten geht es gleich um Palmas Einkaufsstraße Syndikat, die immer mehr zur Gastromeile wird. Marisa Challas gleich mit den Infos. Um ziemlich genau 8:30 Uhr.

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1: Where?
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1: 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Come here, Mom.
0: 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You don't call him like that. Yeah, yeah, I get him for you.
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0: I get him.
1: Okay.
0: Yeah, yeah, you hold him. Ow!
1: Pinch me.
0: How do you think you pinch you? The thing stayed dead.
2: That's all right. Next time we get him, okay.
0: We just gotta eat the tea, you know.
1: Oh, yeah.
0: No
1: okay.
0: more crab. Oh, yeah. That's all right. Next time.
3: Wir haben es 8:30.
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5: Mit Marisa Challas. Hallo und schönen guten Morgen. Spanien ist Fußball-Weltmeister. Die spanische Nationalmannschaft hat sich gestern im WM-Finale mit 1:0 nach Verlängerung gegen Titelverteidiger Argentinien durchgesetzt. Das Tor erzielte Ferran Torres in der 106. Minute. Für Spanien ist es nach 2010 der zweite WM-Titel. Und auch auf Mallorca wurde ausgelassen gefeiert. Tausende Fans strömten nach dem Abpfiff zum Paseo del Born in Palma Stadtzentrum. Autokorsos, Hubkonzerte und Jubel waren bis in die frühen Morgenstunden zu hören. Bei einem Verkehrsunfall auf Mallorca ist in dieser Nacht ein 53-jähriger Motorradfahrer ums Leben gekommen. Der Unfall ereignete sich gegen 1 Uhr am Ortseingang von Porte Poyenza. Rettungskräfte versuchten noch rund eine halbe Stunde lang, den Mann wiederzubeleben. Für ihn kam leider jede Hilfe zu spät. Die Guardia Civil untersucht jetzt die Unfallursache. Möglich ist, dass der Fahrer während der Fahrt gesundheitliche Probleme bekam. Wo früher vor allem eingekauft wurde, wird heute immer häufiger gegessen. Die Calle Sindicat in Palma wandelt sich zunehmend in eine Gastromeile. Zwischen der Plaza del Coy und den Avenidas gibt es inzwischen unter anderem japanische Reisbällchen, schwedische Zimtschnecken, argentinische Empanadas und zahlreiche Angebote zum Mitnehmen. Viele Traditionsgeschäfte sind dagegen verschwunden. Das schreibt die Tageszeitung Diario de Mallorca. Einige Händler begrüßen die neue Vielfalt und die vielen Besucher. Andere wiederum kritisieren, dass alteingesessene Geschäfte zunehmend durch kurzlebige Konzepte ersetzt werden.
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5: Heute am Montag mit einem Sonne-Wolken-Mix und Sahara-Staub. Und es wird auch wieder sehr heiß heute. In der Inselmitte und im Norden bekommen wir 40 Grad. Daher gibt's auch heute wieder verschiedene Wetterwarnungen.
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6: Und da geht es heute unter anderem in die Orte von Calvià und Manacor. Das sind unsere Wochenmarkt-Highlights immer am Montag. Ansonsten gibt es noch Lloret de Vistalegre, Mancor de la Vall, Montuïri und Port d'Andratx. Und zwar bei der kleinen Brücke am Hafen. Dort findet der Wochenmarkt immer am Montag statt. Das sind unsere Vorschläge für einen Wochenmarktbesuch an diesem Montag. Gibt aber noch ein paar andere und vor allen Dingen auch noch die lange Liste aller anderen Wochenmärkte, die immer stattfinden, gibt es in der Übersicht auf inselradio.com in unserer Rubrik Wochenmärkte.
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6: Mit Klaas de Rolke geht es rein in die neue Woche. Wir wünschen einen schönen guten Morgen an diesem Montag.
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1: Die ganze Insel befindet sich im WM-Kater. So gut wie gar keine Behinderung heute Morgen. Weder Stop and Go noch irgendwelche Stauphasen. Vielleicht ein bisschen mehr Zeit, ein paar planen. Und zwar vom Übergang der MA13 auf die Ringautobahn in Richtung Andratsch und Calvia. Da vielleicht ein, zwei, drei Minütchen mehr. Aber ansonsten ist es das. Nicht viel los heute Morgen, verständlicherweise. Alle sind noch am Schlafen nach der langen Partynacht wegen des WM-Titels von Spanien an diesem frühen Montagmorgen. Falls Sie doch noch was gesehen haben, sollten Stausbehinderungen gerne melden per WhatsApp an die 683-500-100.
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1: Kräuter und Natur gibt es heute um 10 Uhr bei der Herbalism Farm Experience in Fornalutsch. Da tauchen Sie in eine Welt der Heil- und Aromapflanzen ein und erfahren, welche Kräuter traditionell für Tees, Naturheilmittel und andere Anwendungen genutzt werden. Gemeinsam mit einem Guide entdecken Sie die Tramontana und die verschiedenen Pflanzen Mallorcas und lernen mehr über ihre Wirkung und ihre Bedeutung für die mallorquinische Kultur. Der Kurs, der kostet 58 Euro und ist auf Englisch. Das ist eine erste Idee, was man denn heute Schönes machen kann. An diesem Montag im laufenden Programm hier beim Inselradio Mallorca gibt's immer wieder welche. Ansonsten können Sie sich auch gerne einlesen auf inselradio.com in unserer Rubrik Eventkalender. Da gibt es ganz viele Events, Partys, Veranstaltungen, Kultur, Musik und. Für Sie, für Ihren Montag.
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2: Ja, heute ist es tagsüber in der Nordhälfte Deutschlands. Mal locker, mal stark bewölkt. Vor allem im Nordosten Schauer und einzelne Gewitter. Dazu ist es windig. Richtung Süden dagegen häufig Sonne. 16 bis 27 Grad. Die Höchstwerte. In Hamburg haben wir derzeit einen Mix aus Sonne und Wolken bei 16 Grad. In Berlin Wolken, teilweise auch immer wieder Regenschauer bei 15. In Leipzig trocken, aber auch überwiegend bewölkt bei 15 Grad. Genauso wie in Düsseldorf bei 17 Grad. In Frankfurt Sonne und Wolken im Mix bei 16 Grad. Stuttgart dagegen strahlender Sonnenschein zum Start in diesem Montag bei 16 Grad. In München Sonne und Wolken im Mix bei 17 Grad. In der Schweiz im Osten ein bisschen bewölkt, ansonsten ganz viel Sonne rund um Zürich, derzeit viel blauer Himmel bei 18 Grad. In Österreich generell Sonne und Wolken im Mix, rund um Wien aber überwiegt die Sonne bei 21 Grad. Derzeit haben wir in Dublin 14 Grad und Mix aus Sonne und Wolken und in Budapest strahlender Sonnenschein bei 22 Grad.
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2: Sonne und Wolken heute mal wieder im Mix bei uns. Dazu Sahara-Staub, der das Ganze trüb und milchig macht. In der Inselmitte und im Norden bekommen wir heute extrem heiße 40 Grad aufs Thermometer. Dort die Wetterwarnung tagsüber in der Farbe Orange, im Rest der Insel in der Farbe Gelb und bis zu 36 Grad. Derzeit haben wir in Santa Maria del Camí 29 Grad, in Manacor schon die 30 Grad geknackt, genauso wie in Sóller bei 30 Grad. Der Inselradio-Wettertrend morgens morgens auch, aber ebenfalls knüppelheiß in der Inselmitte bis zu 40 Grad. Auch dort wieder die Wetterwarnung in der Farbe Orange, dazu Sonne und Wolken im Mix zusammen mit Sahara-Staub.
1: 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Es ist 9 Uhr. 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
3: Im Studio Holger Dilk. Ja, so klang das in der Nacht bei den spanischen Kollegen. Spanien ist nämlich Fußball-Weltmeister. Völlig verdient haben sich die Spanier im WM-Finale gegen Argentinien mit 1:0 durchgesetzt. Die Entscheidung fiel erst in der Verlängerung. Nach dem Abpfiff kannte der Jubel in Spanien keine Grenzen mehr. Bei Argentiniens Superstar Lionel Messi flossen nach der Finalniederlage Tränen. Für ihn war es wohl der letzte WM-Auftritt. Für Aufsehen sorgte auch die Halbzeitshow mit Madonna, Justin Bieber, Shakira und Co. Über 27 Minuten dauerte das Ganze. Dass Jürgen Klopp neuer Fußball-Bundestrainer wird, ist so gut wie sicher, hat sich mit seinem aktuellen Arbeitgeber Red Bull, wo er noch bis 2029 einen Vertrag hat, geeinigt. Klopp sagte bei Magenta TV, dass in den nächsten Tagen nur noch ein paar Details geklärt werden müssten. Wer wird Nachfolger von Jens Spahn als Unionsfraktionschef im Bundestag? Darüber wollen CDU und CSU heute beraten. Als mögliche Kandidaten für den wichtigen Posten gelten unter anderem Kanzleramtschef Thorsten Frey und CDU-Generalsekretär Carsten Linnemann. Spahn war am Wochenende nach der tagelangen Leihmutterdebatte zurückgetreten. Mit Blick auf die Landtagswahlen im September sagte die Politikwissenschaftlerin Sabine Kropp im ZDF.
4: In Berlin hat man gerade das Problem des regierenden Bürgermeisters abgeräumt. Jetzt kommt die Causa Spahn und man muss sehr schnell einen glaubwürdigen und vermittelbaren Kandidaten präsentieren, damit diese Frage nicht länger im Zentrum des Wahlkampfs steht.
3: Bei einer Jubiläumsfeier am Chiemsee hat ein Mann Bayerns Ministerpräsident Söder mit einer Tomate beworfen. Sicherheitskräfte griffen sofort ein und nahmen den mutmaßlichen Angreifer fest, berichtet die Bild-Zeitung. Verletzt wurde Söder dabei nicht.
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2: In unseren Inselradio Mallorca Lokalnachrichten heute Morgen Maresa Challas.
5: Guten Morgen.
2: Und auch mit dabei unsere Redaktionsleitung Katrin Wagener.
6: Guten Morgen.
2: Spanien ist Weltmeister! Woo! Woo! Großartig. großartig. Gestern haben wir alle die Party miterlebt. Natürlich vor Ort auf den Straßen, in den Kneipen, auf den Public Viewings der Insel. So hat es übrigens bei unseren spanischen Kollegen im Radio geklungen. Großartig, die Emotionen, die dabei rumkommen. Wir wollen mal den ganzen sportlichen Teil vorbeiziehen lassen, weil wir uns ja da schon mit auseinandergesetzt haben. Ganz kurz zum Event-Teil. Müssen wir drüber sprechen. Tom Cruise hat ja eine fantastische, wie ich finde, Rede gehalten vor dem Finale. In der Halbzeitshow ist Shakira aufgetreten. Justin Bieber, da bist du dabei, Mama, Marisa.
5: Mein Herz ging auf, als ich ihn da gesehen habe. Toll.
6: Die Muppets, ich war ein bisschen irritiert.
5: Ja, das war random.
2: Ja, das ist auch so ein amerikanisches Ding, die Muppets. Mhm. Ohne Scherz. Das gehört irgendwie zu deren DNA, muss man wirklich dazu sagen.
6: Und ich muss sagen, ich habe jetzt erst verstanden, wer da mit Madonna zusammen reingekommen ist in diesen Ganzkörperanzügen.
2: Ich muss ganz ehrlich sagen, in der Halbzeitshow war ich eine Rauchen. Also ich habe nur die letzten paar Sekunden von Shakira gesehen und habe gedacht, was für eine tolle Frau. Also muss ich ganz ehrlich sagen.
6: Ja, also die Menschen in Anzügen sahen ein bisschen aus wie die Teletubbies, aber es war Ronaldo und
2: Ronaldinho, genau, ja. Das habe ich gesehen. Ja.
6: Total verrückt.
2: Vor allem auch der Starauflauf auf den Rängen. Pharrell Williams war da, Will Ferrell, amerikanischer Comedian. Natürlich Donald Trump war auch da. Giovanni Infantino. So viele Mittelfinger habe ich noch nie übrigens in der Bar gesehen.
5: Das stimmt.
2: Also da sind die Spanier tatsächlich auch einer Meinung. Mein Name ist Klaas Rolke, schönen guten Morgen.

0: mehr so lange hin. 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
1: Sehr witzige Entwicklung wirklich heute Morgen an diesem Montag nach Spaniens WM-Titel. Die ersten Stunden, wo es normalerweise immer deutlich voller ist, doch sehr, sehr ruhig. Jetzt wird es aber tatsächlich voller. Da haben die ein oder anderen Chefs dann tatsächlich einen Ausschlafbefehl verordnet. Also rund um die Ringautobahn der MA20 mit dem Übergang der MA13 in Richtung Andratsch und Calvià, die Übergangsphase. Dort ein bisschen Stop-and-Go-Phasen, aber auch nicht wirklich dolle, aber doch schon deutlich mehr als heute Morgen. Jetzt fangen die Leute erst an zu arbeiten. Nachvollziehbar. Mehr habe ich aber tatsächlich nicht hier bei mir auf dem Tacho stehen. Unten am Passio Maritimo läuft eigentlich alles gut rund um die Avenida. Sowieso, falls ich doch was vergessen habe zu melden, dann gerne Bescheid sagen per WhatsApp das Ganze. Und zwar über die 683 500
0: 100. 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

unseren Inserate Mallorca Lokalnachrichten berichtet gleich Maresa Challas über Stromausfälle, immer wiederkehrende in der Region Can Pastia. Was da los ist, das erzählt sie uns gleich um 9:30.

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1: Wir haben es 9:30.
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3: Mit Marisa Tschallas. Hallo und schönen guten Morgen. Spanien ist Fußball-Weltmeister. Die spanische Nationalmannschaft hat sich gestern im WM-Finale mit 1:0 nach Verlängerung gegen Titelverteidiger Argentinien durchgesetzt. Das Tor erzielte Ferran Torres in der 106. Minute. Für Spanien ist es nach 2010 der zweite WM-Titel. Und auch auf Mallorca wurde ausgelassen gefeiert. Tausende Fans strömten nach dem Abpfiff zum Paseo del Born in Palma Stadtzentrum. Autokorsos, Hubkonzerte und Jubel waren bis in die frühen Morgenstunden zu hören. Für Spaniens König Felipe startet in dieser Woche sein traditionelles Sommerprogramm auf Mallorca. Am Freitag empfängt er im Almudaina Palast in Palma mehrere Vertreter aus der Balearenpolitik. Den Anfang macht Regierungschefin Maga Proens. Und auch an den darauffolgenden Tagen stehen üblicherweise Termine an. Darunter der Empfang für die Balearische Gesellschaft im Marivent-Palast. Königin Letizia wird am Freitag aber noch nicht auf Mallorca sein. Ein Wochenende fast ohne Strom. In Can Pastilla und an der Cala Estancia klagen zahlreiche Anwohner seit Freitag über immer neue Ausfälle. Teilweise waren Haushalte mehr als 16 Stunden ohne Elektrizität. Betroffene berichten von verdorbenen Lebensmitteln, ausgefallenen Klimaanlagen und zeitweise auch fehlendem Handyempfang. Zwar wurden Generatoren aufgestellt, doch nicht alle Straßen wurden versorgt. Die Anwohner fordern jetzt eine Erklärung und eine dauerhafte Lösung.
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3: Heute am Montag mit einem Sonne-Wolken-Mix und Sahara-Staub. Und es wird auch wieder sehr heiß heute. In der Inselmitte und im Norden bekommen wir 40 Grad. Daher gibt's auch heute wieder verschiedene Wetterwarnungen.
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1: 980 Starts und Landungen heute insgesamt an Palmas Airport. Und ich habe ja heute Morgen schon ein bisschen beschrieben, dass die Straßen gerade nach dem WM-Sieg der Spanier doch sehr leer gewesen sind. Es gibt doch viele, die wohl entscheiden können, mal eben, dass sie etwas später zur Arbeit fahren. Am Airport ist das natürlich nicht der Fall. Da muss alles extrem getaktet durchlaufen. Und das ist auch heute Morgen wieder extrem der Fall gewesen. Ganz wenig Verspätung. Zwei Flüge sind dann doch dabei gewesen mit Destination nach Deutschland, Österreich und der Schweiz. In diesem Fall ist es Hamburg gewesen. 7.55 Uhr ist da der Flieger angedacht gewesen. Ist schlussendlich um 8.45 Uhr abgehoben und noch ein Flieger nach Basel. Viertel nach acht war der eigentlich ursprünglich geplant. Der soll jetzt um 9:45 losfliegen.
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1: Spanien wird zum zweiten Mal Weltmeister. Das Inselradio Mallorca gratuliert natürlich auf diesem Wege.
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1: Allen spanischen Einwohnern und Mallorquinern an diesem Montag. Wir wünschen einen schönen guten Morgen. Klaas de Holcke, mein Name.

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1: Gleich mit einer der größten Bands aller Zeiten hier beim Inserat Mallorca. Und zwar Roxette, The Look, spiele ich gleich. Wir haben es 9 Uhr und 39 Minuten.
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3: Heute ist es tagsüber in der Nordhälfte Deutschlands mal locker, mal stark bewölkt. Vor allem im Nordosten Schauer und einzelne Gewitter. Dazu ist es windig Richtung Süden, dagegen häufig Sonne. 16 bis 27 Grad die Höchstwerte. In Hamburg haben wir derzeit Sonne und Wolken im Mix bei 17 Grad. In Berlin Wolken und immer wieder Regen bei 15. In Leipzig Sonne, Wolken 15, genauso wie in Düsseldorf bei 17. In Frankfurt genauso bei 17. In Stuttgart dagegen strahlender Sonnenschein, blauer Himmel bei 17 Grad. In München Sonne, Wolken im Mix bei 18 Grad. In der Schweiz gerade im Osten bewölkt. Ansonsten ist es schön sonnig rund um Zürich derzeit. Sonne und Wolken im Mix bei 19 Grad. In Österreich ebenfalls ein Sonne-Wolken-Mix rund um Wien, aber derzeit richtig schön sonnig bei 21 Grad. In Rom haben wir 30 Grad. Dort strahlender Sonnenschein, genauso wie in Oslo bei 20 Grad.
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3: Sonne und Wolken heute im Mix bei uns. Dazu wieder Sahara-Staub in der Luft. Will auch echt nicht wegziehen, diese graue Paste bei uns am Himmel. Ja, aber ist, wie es ist. Macht die ganze Sache wieder milchig heute bei uns in der Inselmitte. Und im Norden bekommen wir zudem wieder extrem heiße 40 Grad aufs Thermometer. Dort die Wetterwarnung tagsüber in der Farbe Orange, im Rest der Insel in der Farbe Gelb und bis zu 36 Grad. In Es Bòlos haben wir 31 Grad, in Cala Ratjada 31 Grad, in Colonia de San Jordi 31 Grad. Der Inselradio-Wettertrend morgen ebenfalls knüppelheiß in der Inselmitte bis zu 40 Grad. Auch dort wieder eine Wetterwarnung in der Farbe Orange, dazu Sonne und Wolken gemixt zusammen mit Sahara-Staub.
2: 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Es ist 10 Uhr. 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
4: Im Studio Holger Dirk. Riesiger Jubel in Spanien. Nach dem zweiten Weltmeistertitel werden die Fußballhelden heute in Madrid empfangen. Mehr von Jana Klonikowski.
5: Da ist eine gigantische Party geplant. Bis zu 1 Million Menschen werden erwartet. Erst aber die Pflicht, der Besuch bei Ministerpräsident Sanchez und dann die Kür, die Party mit den Fans. Ganz andere Stimmung nach der finalen Niederlage natürlich bei Argentinien. Trainer Scaloni hat die Pressekonferenz nach dem Spiel unter Tränen abgebrochen. Auch das wohl letzte WM-Spiel von Messi endete mit Tränen. Die internationale Presse ist sich aber einig. Spaniens Triumph ist verdient. Der englische Telegraph schreibt sogar, der Fußball ist dadurch besser dran.
4: In den spanischen Jubel mischt sich aber auch Trauer. Bei einer WM-Party im Westen Spaniens ist ein 13-Jähriger ums Leben gekommen. Laut Medienberichten starb der Teenager, als ein Brunnen einstürzte, auf dem mehrere Fans geklettert waren. Nach dem Rücktritt von Jens Spahn beraten CDU und CSU heute, wer neuer Bundestagsfraktionschef wird. Als mögliche Nachfolger gelten Kanzleramtschef Thorsten Frey und CDU-Generalsekretär Carsten Linnemann. Kanzler Merz schließt in dem Zusammenhang auch Änderungen in seinem Kabinett nicht aus, hält sich im ZDF mit weiteren Details aber noch zurück.
6: Es könnte eine Gelegenheit sein, noch einmal über die Aufstellung der Bundesregierung nachzudenken. Sie sprechen und ich auch im Konjunktiv.
4: Merz kritisierte Spahn außerdem dafür, Partei und Fraktion erst sehr spät über seine Vaterschaft mit Hilfe einer Leihmutter informiert zu haben. Der Waldbrand im Müritz-Nationalpark ist nach rund einer Woche gelöscht. Laut Mecklenburg-Vorpommerns Umweltminister Backhaus wird das Gebiet überwacht, damit das Feuer nicht wieder ausbricht. Alte Munition im Boden hatte das Löschen für die Feuerwehr kompliziert gemacht.
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3: Ich möchte wirklich nicht wissen, wie viele Kinder in 9 Monaten auf die Welt kommen, die alle den Vornamen Ferran haben werden. Aber das ist der Grund, warum.
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3: Diese Leidenschaft, einfach nur großartig. Das war das Tor übrigens in der 106. Minute der Verlängerung. Spanien ist zum 2. Mal Weltmeister der Fußballhistorie dieses Landes. Die Freude war dementsprechend einfach riesengroß. Auf unseren Social-Media-Kanälen haben wir auch die unterschiedlichsten Eindrücke gesammelt vom Public Viewing auf der Party, der Straßen danach. Einfach nochmal zum Durchleben, ganz entspannt zum Angucken auf Facebook und Instagram. Mein Name ist Klaas de Holke. Ich wünsche einen schönen guten Morgen an diesem Montag danach.

0: Was haben Sie eigentlich schon mal am Strand verloren? Handy, Portemonnaie, Sonnenbrille vielleicht? Ja, am Strand geht ja gerne mal schnell was verloren, gibt aber jetzt eine neue Statistik, dass am häufigsten im Sommer Haus- und Autoschlüssel verloren gehen. Hängt einfach damit zusammen, dass beim Griff in die Strandtasche gerne mal ja sowas rausfällt und ja unbemerkt vom Sand auch teilweise bedeckt wird. Was hilft, ist ein kleiner Bluetooth-Tracker am Schlüsselbund. Und falls der Schlüssel dann trotzdem mal weg ist, fragen Sie einfach mal schnellstmöglich bei der Strandaufsicht oder der örtlichen Polizei nach. Gefundene Gegenstände werden nämlich dort häufig auch abgegeben.
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0: Gut, böse Zungen behaupten, dass gerade in Partyhochburgen als allererstes am Strand die Unschuld verloren geht. Aber das ist ein anderes Thema, würde ich mal sagen. Klasse Wolke, mein Name, wünsche einen schönen Montag.

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Spaniens König Felipe startet in dieser Woche sein traditionelles Sommerprogramm hier auf der Insel. Was für ihn ansteht, das erzählt uns gleich Marisa Challas in unseren Inselradio Mallorca Lokalnachrichten um 1 Minute

0: Wir haben es eine Minute vor halb elf.
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2: Mit Marisa Challas. Hallo und schönen guten Tag. Für Spaniens König Felipe startet in dieser Woche sein traditionelles Sommerprogramm auf Mallorca. Am Freitag empfängt er im Almudena-Palast in Palma mehrere Vertreter aus der Balearenpolitik. Den Anfang macht Regierungschefin Maga Proens. Und auch an den darauffolgenden Tagen stehen üblicherweise Termine an. Darunter der Empfang für die Balearische Gesellschaft im Marivent-Palast. Königin Letizia wird am Freitag aber noch nicht auf Mallorca sein. Mallorcas kleinere Einzelhändler wollen den Sommerschlussverkauf künftig erst Mitte Juli starten. In diesem Jahr begannen viele Geschäfte erst am 13. Juli mit den Rabatten, rund 2,5 Wochen nach den großen Ketten. Die Handelsverbände Afedeco und Pimeco ziehen eine positive Bilanz. Die Umsätze blieben stabil, gleichzeitig konnten die Händler ihre Waren länger zum regulären Preis verkaufen. Große Kaufhäuser kritisieren dagegen die unterschiedlichen Starttermine. Dadurch verliere vor allem Palma als Shopping-Ziel an Attraktivität. Wenn es auf Mallorca stark regnet, können volle oder zugewachsene Sturzbäche schnell zum Problem werden. Deshalb lässt die Balearenregierung die Wasserläufe regelmäßig reinigen. So wurden im Juni knapp 7 Kilometer Sturzbäche und Wassergräben auf Mallorca gesäubert. Die Arbeiten fanden unter anderem in Consell, Pollença und Santaní statt. Dabei wurden Gestrüpp und invasive Pflanzen entfernt. Ziel ist es, so den Wasserabfluss zu verbessern und das Risiko von Überschwemmungen bei Starkregen zu verringern.
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2: Heute am Montag ist es wieder heiß bei uns auf der Insel mit einer Top-Temperatur von 40 Grad. Dadurch gibt es auch wieder verschiedene Wetterwarnungen. Und es ist etwas diesig, da wieder Sahara-Staub in der Luft liegt.
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0: Falls Sie die Tomaten aus dem Supermarkt möglicherweise ein bisschen satt haben, obwohl die auch schon echt richtig lecker sind, dann kann ich nur Tomaten von der Insel empfehlen. Und zwar mit Herkunft aus Villafranca. Da kostet das Kilo 5,90 Euro, haben die Wochenmarktbetreiber nämlich derzeit im Angebot. Solche Tomaten finden Sie auf den unterschiedlichsten Wochenmärkten der Insel. Unsere Highlights derzeit am heutigen Montag, Calvià und Manacor, jeweils die Orte. Gibt aber noch weitere, zum Beispiel Lloret de Vistalegre und Mancor della Weil die lange Liste aller Wochenmärkte, die heute und an allen anderen Tagen aufhaben, gibt's auf inselradio.com.
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0: Klaas de Rolke begrüßt Sie in der neuen Woche an diesem Montag. Schönen guten Tag. Hallo.
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1: Rund um Mallorca bleibt es heute überwiegend ruhig. Der Wind, der weht meist schwach bis mäßig mit Stärke 1 bis 4 und kommt je nach Küstenabschnitt aus den unterschiedlichsten Richtungen, häufig aus Ost bis Südost. Die See, die ist glatt bis leicht bewegt. Die aktuelle Wassertemperatur um die Insel herum beträgt derzeit laut spanischem Wetterdienst 29 Grad. Die Flaggensituation dementsprechend aufgrund der Wetterbedingungen nur eine gelbe Flagge haben wir, und zwar an der Cala Antena. Ansonsten ausschließlich grüne, keine roten. Wir wünschen einen fantastischen Strandtag hier bei uns rund um Mallorca und haben natürlich auch jetzt wieder einen Strandtipp im Angebot für alle, die nicht genau wissen, was sie heute machen sollen oder wo es heute hingehen soll. Und zwar ist es diesmal die Cala del Moro bei Santaní. Zählt ja zu den bekanntesten Naturbuchten Mallorcas und gleichzeitig auch zu den kleinsten. Der Strand, der ist nur 40 Meter lang und von steilen Felswänden umgeben. Das Wasser, das ist meist ruhig und besonders klar. Direkt mit dem Auto kommen sie allerdings nicht bis zur Bucht. Der letzte Abschnitt, der führt zu Fuß über einen Weg. Vor Ort gibt es weder Gastronomie noch Toiletten oder andere Infrastruktur. Deshalb am besten ausreichend Wasser und Verpflegung mitnehmen. Gerade wegen seiner geringen Größe ist die Cala del Moro auch schnell voll. Wer also die Bucht möglichst ruhig erleben möchte, sollte früh am Tag dorthin kommen. Also Cala del Moro bei Santaní. Unser Strandtipp der Stunde. Wir haben noch ganz viel mehr davon im Angebot. Können Sie sich gerne mal durcharbeiten durch unsere Vorschläge. Finden Sie wie gewohnt auf inselradio.com in unserer Rubrik Baywatch.
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0: Ach, was bin ich jetzt froh, dass du übernimmst hier beim Inselradio Mallorca, liebe Pia Eschenbach.
1: Hallo Klaas, ab 11 Uhr dann.
0: So sieht's aus. Ich habe 2 Stunden gepennt. Meine Nachbarn haben bis morgens um 4 gefeiert.
1: Oha. Und du selber?
0: Ich selber bin ganz brav natürlich direkt nach dem Spiel ins Bett gegangen.
1: Das ist aber auch Körperbeherrschung, dass du dich da nicht mitreißen hast lassen.
0: Das ist auch einfach gelogen gewesen gerade von mir. Aber der Wille war auf jeden Fall da, einigermaßen irgendwie artig zu sein, aber
1: naja,
0: hat nicht so ganz funktioniert.
1: Wann ist denn schon mal die Gelegenheit, mit den Spaniern in Spanien auf den Weltmeistertitel anzustoßen und den zu feiern? Das muss man ja mal machen.
0: Absolut richtig, und vor allen Dingen ist es auch einfach viel schöner, die Schuld auf die Nachbarn zu schieben, als auf sich selbst.
1: Ja, da hast du dich schon aus der Affäre gezogen jetzt.
0: Definitiv. Pia Eschenbach gleich von 11 bis 15 Uhr hier beim Inselradio Mallorca. Wünsche einen schönen Montag.
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5: Die Wolken in Deutschland versammeln sich vor allem in der Nordhälfte. Lokal ist da im Norden dann auch Regen dabei. In der Südhälfte dann deutlich freundlicher und viel Sonne. Die Temperaturen reichen von 16 bis 27 Grad. 19 Grad haben wir aktuell in Hamburg. Dazu ist es bewölkt, auch in Berlin bedeckt bei 15 Grad. 17 haben wir dann in Leipzig. Schauen wir nach Düsseldorf, auch hier überwiegend bewölkt. 18 Grad. 18 Grad auch in Frankfurt und in Stuttgart wird es dann freundlich und sonnig bei ebenso 18 Grad, München 19 Grad und ganz leichte Wölkchen haben wir da am Himmel. Schauen wir rüber in die Schweiz, auch hier überwiegend sonnig, Zürich 20 Grad und in Österreich mal Sonne, mal Wolken, in Wien eher die Sonne, 23 Grad aktuell. Schauen wir einmal nach Prag, 20 Grad bei einem Mix aus Sonne und Wolken und es regnet heute zum Wochenstart in Stockholm, 16 Grad.
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5: Sonne und Wolken teilen sich heute den Himmel über der Insel. Dazu gibt's auch wieder Sahara-Staub, der den Himmel ein bisschen diesig macht zusätzlich. In der Inselmitte und im Norden geht's heute hoch auf 40 Grad Top-Temperatur, sagt der spanische Wetterdienst. Deshalb gilt hier die orangene Wetterwarnung. Und im Rest der Insel dann Warnstufe Gelb mit bis zu 36 Grad. Aktuell sammeln sich ein paar dichtere Wolken, vor allem an der Westküste bzw. im Südwesten. Andratsch bewölkt, 35 Grad haben wir in Sineo und ganz oben im Norden kann Pickerford 32 Grad im Moment. Schauen wir noch auf den Inselradio-Wettertrend. Morgen bleibt es dann weiterhin heiß, in der Inselmitte bis zu 40 Grad Top-Temperatur. Auch dort dann wieder entsprechende Wetterwarnungen in der Farbe Orange. Und dazu gibt es Sonne und Wolken im Mix mit Sahara-Staub.
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6: Im Studio Holger Dilk. Völlig verdient zerfällt das Urteil von Experten und Presse quasi einstimmig nach Spaniens Sieg im WM-Finale aus. Der neue Weltmeister war klar besser als Messis Argentinien. Jana Klonikowski.
7: Der argentinische Traum von der Titelverteidigung ist geplatzt. Spanien ist zum zweiten Mal nach 2010 Welt- und Europameister. Was bleibt sonst von dieser XXL-WM mit 48 Teams und 104 Spielen? Underdogs wie Kap Verde und Geheimfavoriten wie die rudernden Norweger, die für richtig Stimmung sorgen. Volle Stadien, trotz hoher Ticketpreise, aber sicher auch Trumps Einmischung nach der roten Karte für US-Stürmer Bellingham. Und aus deutscher Sicht ein anstehender Umbruch, wohl mit Klopp als neuem Bundestrainer.
6: In den spanischen Jubel mischt sich aber auch Trauer. Bei einer WM-Party im Westen Spaniens ist ein 13-Jähriger ums Leben gekommen. Laut Medienberichten starb der Teenager, als ein Brunnen einstürzte, auf dem mehrere Fans geklettert waren. Wer wird Nachfolger von Jens Spahn als Unionsfraktionschef im Bundestag? Darüber wollen CDU und CSU heute beraten. Als mögliche Kandidaten für den wichtigen Posten gelten unter anderem Kanzleramtschef Thorsten Frey und CDU-Generalsekretär Carsten Linnemann. Spahn war am Wochenende nach der tagelangen Leihmutterdebatte zurückgetreten. Mit Blick auf die Landtagswahl im September sagte die Politikwissenschaftlerin Sabine Kropp im ZDF.
8: In Berlin hat man gerade das Problem des regierenden Bürgermeisters abgeräumt. Jetzt kommt die Causa Spahn und man muss sehr schnell einen glaubwürdigen und vermittelbaren Kandidaten präsentieren, damit diese Frage nicht länger im Zentrum des Wahlkampfs steht.
6: Vorsichtige Entwarnung im Müritz-Nationalpark in Mecklenburg-Vorpommern. Der Waldbrand dort ist nach rund einer Woche gelöscht. Weil dort alte Munition im Boden liegt, war das Löschen für die Feuerwehrleute besonders schwierig. Nun wird das Gebiet noch weiter überwacht.
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5: Hallöchen aus Palma, aus dem Studio. Schönen Montag, Pia Eschenbach hier.
4: Guten Tag, Mallorca.
5: Na, was machen wir denn jetzt ohne Fußball? Man weiß ja gar nicht mehr, was wir jetzt abends gucken sollen. Wir haben da noch mal ein bisschen WM-Feeling von gestern Abend aus Palma auf unseren Social-Media-Kanälen gepostet, dass Sie noch ein bisschen davon zehren können, wenn Sie die Stimmung nicht live von Mallorca aus mitverfolgen konnten gestern. Schauen Sie mal rein bei uns auf Social Media.

0: Wir zählen so langsam wirklich die Tage. Hier ist das Inselradio am Montagvormittag. Am 1. August ist es endlich soweit. Das Inselradio Mallorca wird 30 Jahre und wir feiern das mit Ihnen zusammen. Da erwartet uns eine riesige Party mit toller Musik und im Thema der Woche schauen wir gerade ein bisschen genauer auf die Künstler an diesem ganz besonderen Tag. Patrick Rebin stellt Ihnen jetzt mal einen Musiker vor, der an unserem Geburtstag live auf der Bühne steht und der eigentlich gar nicht primär durch seine Musik berühmt geworden ist.
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3: 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Hier ist Uwe Ochsenknecht.
2: Bekannt geworden mit dem Megafilm Das Boot, seit Jahrzehnten auf der Leinwand unterwegs, hat in unzähligen Filmen mitgespielt und hat sich seit Anfang der 90er Jahre auch ein zweites Standbein mit der Musik aufgebaut. 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

0: aus dem Stadion vom WM-Finale direkt in den Sommerurlaub. Hier ist das Inselradio Mallorca am Montag. Der spanische König Felipe hat am Freitag seinen ersten Sommertermin hier auf Mallorca. Und was da so drin steht in seinem Sommerkalender, das gibt's gleich in den Inselradio-Nachrichten um 11:30.
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0: Es ist gleich 11:30.
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2: Mit Marisa Challas. Hallo und schönen guten Tag. Für Spaniens König Felipe startet in dieser Woche sein traditionelles Sommerprogramm auf Mallorca. Am Freitag empfängt er im Almudena-Palast in Palma mehrere Vertreter aus der Balearenpolitik. Den Anfang macht Regierungschefin Maga Proens. Und auch an den darauffolgenden Tagen stehen üblicherweise Termine an. Darunter der Empfang für die Balearische Gesellschaft im Marivent-Palast. Königin Letizia wird am Freitag aber noch nicht auf Mallorca sein. Bei einem Verkehrsunfall bei Pollença ist heute Morgen ein 83 Jahre alter Radfahrer ums Leben gekommen. Der Spanier wurde gegen 8 Uhr auf der Landstraße zwischen Pollença und Porte Pollença von einem Auto erfasst. Der Fahrer flüchtete anschließend vom Unfallort. Die Guardia Civil sucht nun nach ihm und ermittelt zum genauen Unfallhergang. Auch bei einem weiteren tödlichen Unfall gestern in der Nähe der Cala Mesquida kam es zu Fahrerflucht. Dort wurde ein Urlauber beim Joggen von einem Auto erfasst und tödlich verletzt. Der mutmaßliche Fahrer wurde aber später festgenommen. Mit einem selbstgebastelten Behindertenparkausweis ist eine 36-jährige Deutsche jetzt in Palma aufgeflogen. Sie hatte auf einem reservierten Parkplatz an einem Carrefour-Supermarkt geparkt. Dem Polizisten fielen unter anderem Rechtschreibfehler, ausgedruckte Stempel und eine handschriftlich eingetragene unbegrenzte Gültigkeit auf. Zwei deutsche Behörden bestätigten später, dass sie den Ausweis nie ausgestellt hatten. Gegen die Frau wird wegen Urkundenfälschung ermittelt.
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2: Heute zum Wochenstart mit einem Sonne-Wolken-Mix und einer Top-Temperatur von 40 Grad. Dadurch gibt's auch wieder verschiedene Wetterwarnungen.
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0: Palma ist heute voll, vor allem die Innenstadt. Gerade weil es zum einen bewölkt ist, da schieben viele Urlauber natürlich den Palma-Tag auf heute. Und dann kommen außerdem noch 3 Kreuzfahrtschiffe dazu heute. Die Mein Schiff Flow startet heute Abend dann wieder nach Barcelona. Die Norwegian Dawn liegt im Hafen, bringt eine Ladung Passagiere mit. Und dann haben wir noch die Harmony of the Seas, hat Platz für maximal circa 6.500 Passagiere. Also das sammelt sich einiges zusammen heute in Palma. Rechnen Sie ein bisschen mehr Zeit ein beim Souvenirshoppen.
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0: Mit Pia Eschenbach, Hallöchen aus dem Studio.
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0: Gegen 12.30 Uhr landet dann die Selección Española in Madrid mit großem Empfang. Und heute Abend dann Fett Party in Madrid.

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0: Der Montag auf Mallorca. Wir gucken mal rein, was heute noch so los ist.
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0: Klaviermusik gibt's heute in mittelalterliche Kulisse. Es ist nämlich der erste Tag des internationalen Piano-Festivals von Torre de Cañamel. Das startet heute um 20.30 Uhr mit dem albanischen Pianisten Marvin Belli. Er spielt Werke von unter anderem Schumann. Und weitere Konzerte sind dann auch noch morgen, am Mittwoch und am Freitag. Ein einzelner Abend kostet 31 Euro. Das Ticket für alle vier Konzerte gibt es dann für 98 Euro. Und das Konzert ist im Kulturzentrum von Cañamel heute Abend. Alle Infos dazu und was außerdem noch so los ist die kommenden Tage. In zwei Wochen ist zum Beispiel noch ein richtig cooles Event. Am 5. August mit Kraftwerk. Das gibt's alles auf inselradio.com nochmal zum Nachlesen, auch die Ticketlinks und Preise und sonstige Infos.
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3: Vor allem in der Nordhälfte in Deutschland sammeln sich heute die Wolken. Die sind teils auch ziemlich dicht und grau mit Regen. 18 Grad haben wir in Hamburg, hier ist es bedeckt. Auch in Berlin recht kühl bei 16 Grad und bewölkt. 18 Grad haben wir dann in Leipzig. In Düsseldorf selbes Spiel, hier ist es grau, 18 Grad, 19 Grad in Frankfurt. In Stuttgart wird es dann aber klarer. In Richtung Süden kommt die Sonne raus und die Sonne scheint in Stuttgart. 20 Grad haben wir in München, auch hier schön sonnig. In der Schweiz auch überwiegend wolkenlos, 21 Grad haben wir in Zürich und in Österreich, da wechseln sich Sonne und Wolken ab, bei 23 Grad und Wolken, unter anderem in Wien. Schauen wir einmal nach Athen, 35 Grad und Sonne pur gibt's hier, in Bukarest, dann ist es nass, 27 Grad.
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3: Sonne und Wolken im Mix gibt's heute für die Insel. Dazu liegt außerdem auch wieder Sahara-Staub in der Luft. In der Inselmitte und im Norden geht's heute hoch auf eine Top-Temperatur von 40 Grad. Deshalb gilt hier auch die orangene Wetterwarnung. Und im Rest der Insel gilt dann Warnstufe Gelb mit bis zu 36 Grad, sagt der spanische Wetterdienst. 35 Grad haben wir erreicht in Inca, im Nordosten 32 in Calaratiada. Und wenn wir Richtung Süden gehen, auch 32 Grad, Colonia de Sant Jordi. Schauen wir noch auf den Inselradio-Wettertrend. Morgen bleibt es weiterhin heiß, in der Inselmitte bis zu 40 Grad. Auch hier gibt es eine Wetterwarnung in der Farbe Orange. Und dazu gibt es Sonne und Wolken im Mix zusammen mit Sahara-Staub.
2: 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Es ist 12 Uhr. 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
4: Im Studio Holger Dilk. 15 Euro je Monat, um zum Sport, zum Musikunterricht oder mal ins Kino zu gehen. Viele Kinder aus Familien mit wenig Einkommen haben Anspruch darauf, aber nur bei den wenigsten kommt das Geld auch überhaupt an. Anne Brauer mit den Einzelheiten.
5: Ja, gerade mal 18% der 6- bis 15-Jährigen, die in der Grundsicherung sind und deshalb Anspruch haben, kriegen diese Leistung. Bei den älteren Jugendlichen kommt sie noch seltener an, so die Bertelsmann-Stiftung. Die kritisiert, es ist einfach zu kompliziert, den Zuschuss zu beantragen. Ihr Lösungsvorschlag, das Geld sollte einfach automatisch ausgezahlt werden.
4: Nach dem Rücktritt von Jens Spahn beraten CDU und CSU heute, wer neuer Bundestagsfraktionschef werden soll. Als mögliche Nachfolger gelten Kanzleramtschef Thorsten Frey und CDU-Generalsekretär Carsten Linnemann. Kanzler Merz schließt in dem Zusammenhang auch Änderungen in seinem Kabinett nicht aus. Beschäftigte in Deutschland sind zuletzt etwas weniger krankgeschrieben gewesen. Das zeigen Zahlen der Krankenkasse DAK. Die Bundesregierung findet den Krankenstand in Deutschland zu hoch. Sie will deshalb die Regeln bei der Krankschreibung verschärfen. Riesiger Jubel in Spanien. Nach dem zweiten Weltmeistertitel werden die Fußballhelden heute in Madrid empfangen. Mehr von Jana Klonikowski.
6: Da ist eine gigantische Party geplant. Bis zu 1 Million Menschen werden erwartet. Erst aber die Pflicht, der Besuch bei Ministerpräsident Sanchez und dann die Kür, die Party mit den Fans. Ganz andere Stimmung nach der finalen Niederlage natürlich bei Argentinien. Trainer Scaloni hat die Pressekonferenz nach dem Spiel unter Tränen abgebrochen. Auch das wohl letzte WM-Spiel von Messi endete mit Tränen. Die internationale Presse ist sich aber einig. Spaniens Triumph ist verdient. Der englische Telegraph schreibt sogar, der Fußball ist dadurch besser dran.
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3: Mit Pia Eschenbach, Hallöchen aus dem Studio. Es ist kurz nach 12. Schönen Montag.
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3: Operation Nube ist heute angesagt in Palma bei dem bewölkten Himmel. Da haben ganz viele Urlauber natürlich die Idee, den Tag in Palma zu verbringen beim Bummeln. Und dementsprechend voll ist es auch auf den Straßen in Palma gerade. Vor allem bei der Einfahrt ins Parkhaus vor der Kathedrale, da staut es sich aktuell ganz ordentlich. Hier brauchen Sie ein bisschen Geduld. Während Sie da warten und stehen, schicken wir die Musik vom Inselradio. Dua Lipa, Don't Start Now. Schönen Montag!

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0: Es ist kurz vor 12:30.
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2: Mit Marisa Challas. Hallo und schönen guten Tag. Mallorcas kleinere Einzelhändler wollen den Sommerschlussverkauf künftig erst Mitte Juli starten. In diesem Jahr begannen viele Geschäfte erst am 13. Juli mit den Rabatten, rund 2,5 Wochen nach den großen Ketten. Die Handelsverbände Afedeco und Pimeco ziehen eine positive Bilanz. Die Umsätze blieben stabil, gleichzeitig konnten die Händler ihre Waren länger zum regulären Preis verkaufen. Große Kaufhäuser kritisieren dagegen die unterschiedlichen Starttermine. Dadurch verliere vor allem Palma als Shopping-Ziel an Attraktivität. Ein Wochenende fast ohne Strom. In Can Pastilla und an der Cala Estancia klagen zahlreiche Anwohner seit Freitag über immer neue Ausfälle. Teilweise waren Haushalte mehr als 16 Stunden ohne Elektrizität. Betroffene berichten von verdorbenen Lebensmitteln, ausgefallenen Klimaanlagen und zeitweise auch fehlendem Handyempfang. Zwar wurden Generatoren aufgestellt, doch nicht alle Straßen wurden versorgt. Die Anwohner fordern jetzt eine Erklärung und eine dauerhafte Lösung. Wo früher vor allem eingekauft wurde, wird heute immer häufiger gegessen. Die Calle Sindicat in Palma wandelt sich zunehmend in eine Gastromeile. Zwischen der Plaza del Coy und den Avenidas gibt es inzwischen unter anderem japanische Reisbällchen, schwedische Zimtschnecken, argentinische Empanadas und zahlreiche Angebote zum Mitnehmen. Viele Traditionsgeschäfte sind dagegen verschwunden. Das schreibt die Tageszeitung Diario de Mallorca. Einige Händler begrüßen die neue Vielfalt und die vielen Besucher. Andere wiederum kritisieren, dass alteingesessene Geschäfte zunehmend durch kurzlebige Konzepte ersetzt werden.
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2: Heute am Montag ist es wieder heiß bei uns auf der Insel mit einer Top-Temperatur von 40 Grad. Dadurch gibt es auch wieder verschiedene Wetterwarnungen. Und es ist etwas diesig, da wieder Sahara-Staub in der Luft liegt.
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0: Pierre Eschenbach im Studio, hallo zusammen.
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0: Der Wochenstart auf der Insel und heute fragen sich alle gegenseitig, sag mal, hast du dich ein bisschen erkältet oder hast du einfach nur die Nacht durchgegrölt mit den tausend anderen Spaniern?

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0: 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Er ist dabei bei unserem 30. 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Seine Kindheit zum Beispiel.
2: Mallorca hat für mich unfassbar viel Magie, die man gar nicht so richtig beschreiben kann. Die ist einfach da. Ich glaube, weil hier so viel Historisches passiert ist, aber natürlich dann auch für mich. Hier sind meine ersten Gehversuche gewesen. Hier ist alles, was ich gemacht habe, ist Mallorca für mich. Und ich hoffe, es wird sich auch niemals ändern.
0: Das hat er uns im Inselradio-Interview erzählt. Und mittlerweile wohnt er ja in Berlin. In Zukunft will er aber auch noch mehr Zeit hier auf Mallorca verbringen.
2: Mallorca ist wunderschön, Mallorca ist magisch und das will ich so viel wie möglich auch immer noch weiter genießen und weiterhaben können. Vor allem auch die Familie zu sehen, das ist auf jeden Fall ein bisschen zu kurz gekommen, die letzten, ich sag mal, acht, neun Jahre. Deswegen für mich ist diese Freiheit jetzt zu haben, dass man jetzt hier auch eine Bleibe hat, ist wirklich sehr, sehr, sehr, sehr schön.
0: Und mit ein bisschen Glück treffen Sie ihn ja vielleicht auch mal dann beim Tapasessen in Palma.
2: Für mich der beste Tapasladen ist sogar in der Innenstadt neben Borne, der heißt Tast. Den mag ich sehr, sehr gerne.
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2: Vielerorts dichte Wolken, vor allem in der Nordhälfte von Deutschland, da sammeln sie sich und lokal sind da auch Regenwolken mit dabei. In Hamburg zum Beispiel aktuell, da regnet es ganz leicht, 19 Grad, 17 Grad in Berlin, hier dann trocken, Leipzig 19 Grad und auch hier überwiegend wolkig. Bedeckter Himmel auch über Düsseldorf, 19 Grad, 20 haben wir in Frankfurt und in Richtung Süden, Baden-Württemberg und Bayern, da wird es dann deutlich sonniger, Stuttgart Sonnenschein bei 21 Grad und auch in München einmal eine sonnige 21. In der Schweiz überwiegend sonnig, auch hier 23 Grad, ziemlich angenehm, ganz viel Sonne in Zürich und in Österreich dann überwiegend bewölkt, aber auch mal ein sonniges Fleckchen, 24 Grad haben wir in Wien. Schauen wir einmal nach Dublin, bedeckt 18 Grad und in London dann eine sonnige 20.
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2: Sonne und Wolken im Mix heute bei uns für die Insel. Dazu gibt's außerdem auch Sahara-Staub, der die Sicht ein bisschen trübt. In der Inselmitte und im Norden geht's außerdem heute hoch auf 40 Grad Top-Temperatur, also ziemlich heiß. Deshalb gilt hier die orangene Wetterwarnung und im Rest der Insel dann Warnstufe Gelb mit bis zu 36 Grad. Aktuell sind wir angekommen bei 36 Grad in Jukmajor, dazu bedeckt, auch in Espolis warm 33 Grad und im Norden Alcudia 32 Grad aktuell. Schauen wir noch auf den Inselradio-Wettertrend. Morgen dann weiterhin heiß, Top-Temperatur bis zu 40 Grad in der Inselmitte. Deshalb hier dann auch wieder Wetterwarnung orange dazu, Sonne und Wolken im Mix und Sahara-Staub bleibt weiterhin bei uns.
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3: Im Studio Holger Dilk. Wer übernimmt nach Jens Spahns Rücktritt? Kommende Woche Mittwoch entscheidet die Unionsfraktion über ihren neuen Vorsitzenden. Wer es wird, ist noch offen. Im Vorfeld wollen sich CDU-Chef Merz und sein CSU-Kollege Söder auf einen Kandidaten einigen. Als einer der Favoriten wird aktuell Kanzleramtschef frei gehandelt. Das würde dann eine größere Stühlerücken nach sich ziehen, weil Merz sich einen neuen Vertrauten ins Kanzleramt holen müsste. Merz zu einem möglichen Kabinettsumbau im ZDF.
4: Es könnte eine Gelegenheit sein, noch einmal über die Aufstellung der Bundesregierung nachzudenken. Sie sprechen und ich auch im Konjunktiv.
3: 15 Euro jeden Monat, um zum Sport oder mal ins Kino zu gehen. Kinder aus Familien in der Grundsicherung haben darauf Anspruch, aber tatsächlich kommt das Geld nur bei 18% der 6- bis 15-Jährigen an. Die Bertelsmann Stiftung kritisiert, dass es viel zu kompliziert ist, den Zuschuss zu beantragen. Mieter in Deutschland müssen immer mehr zahlen und haben weniger Wohnungen zur Auswahl. Zu diesem Ergebnis kommt das Institut der deutschen Wirtschaft. Colin Mock.
5: Zwischen April und Juni waren die Preise im Schnitt 4% höher als noch letztes Jahr zu der Zeit. Am größten ist das Plus in Köln, Hamburg und Leipzig. Gleichzeitig fehlen auch die Angebote. Bundesweit gibt's über ein Zehntel weniger inserierte Mietwohnungen als noch 2022, so das IW. Auch hier liegen die Großstädte wieder deutlich vorne. In Hamburg hat sich die Zahl der Angebote sogar mehr als halbiert.
3: Der Waldbrand im Müritz-Nationalpark ist nach rund einer Woche gelöscht. Laut Mecklenburg-Vorpommerns Umweltminister Backhaus wird das Gebiet überwacht, damit das Feuer nicht wieder ausbricht. Alte Munition im Boden hatte das Löschen für die Feuerwehr kompliziert gemacht.
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2: Mit Pia Eschenbach im Studio. Hallöchen, schönen Montag.
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2: Mallorca und, sagen wir mal, Spanien ganz generell feiern Ferran López. Er hat das Tor gestern Abend geschossen. Aber es gibt noch einen anderen Helden, der gerade gefeiert wird. Primär auf Mallorca in dem Fall. Das ist der heilige Jaume. Einige Orte auf Mallorca feiern gerade diesen Schutzheiligen. Algaida, Alcudia, Sant Aní zum Beispiel gehören alle dazu. Und deshalb gibt es ordentliches Feierprogramm in den Orten. Heute Abend zum Beispiel tolle Konzerte in Alcudia. Ab 19 Uhr gibt es dann ein Chorkonzert in der Kirche. Sant Jaume.

0: Wenn der Weg zur Arbeit schon unter Palmen entlang führt, dann ist das ja schon mal ein Riesenplus. Macht richtig glücklich.
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0: Und das könnte bei Ihnen so sein, bei Ihrem neuen Job hier auf der Insel auf Mallorca. Zwei Boutique-Hotels suchen nämlich dringend Verstärkung. Und ich kann schon mal vorab sagen, das ist wirklich sehr abwechslungsreich, dieser Job. Langweilig wird's nicht, denn Sie sind gleich in beiden Hotels. Gesucht wird ein Rezeptionist oder Rezeptionistin für die Hotels in Pagueda und in Espordles. Ihre Arbeitszeiten sind dafür, dass es in der Hotellerie ist, auch ziemlich angenehm, denn sie haben eine feste 5-Tage-Woche, überwiegend von 15 bis 23 Uhr. 3 Tage davon in Pagueda und 2 dann einmal in Espordles. Los geht's ab jetzt sofort. Sie brauchen dafür Erfahrung an der Rezeption, gute Englischkenntnisse und einen Führerschein. Wenn das was ist für Sie, dann schauen Sie sich das nochmal ganz genau an. Online bei uns in der Jobbörse auf inselradio.com.
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0: Es ist 13:30.
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2: Mit Marisa Challas. Hallo und schönen guten Tag. Mallorcas kleinere Einzelhändler wollen den Sommerschlussverkauf künftig erst Mitte Juli starten. In diesem Jahr begannen viele Geschäfte erst am 13. Juli mit den Rabatten, rund 2,5 Wochen nach den großen Ketten. Die Handelsverbände Afedeco und Pimeco ziehen eine positive Bilanz. Die Umsätze blieben stabil, gleichzeitig konnten die Händler ihre Waren länger zum regulären Preis verkaufen. Große Kaufhäuser kritisieren dagegen die unterschiedlichen Starttermine. Dadurch verliere vor allem Palma als Shopping-Ziel an Attraktivität. Beim Verkehrsunfall bei Puyenza ist heute Morgen ein 83 Jahre alter Radfahrer ums Leben gekommen. Der Spanier wurde gegen 8 Uhr auf der Landstraße zwischen Puyenza und Porte Puyenza von einem Auto erfasst. Der Fahrer flüchtete anschließend vom Unfallort. Die Guardia Civil sucht nun nach ihm und ermittelt zum genauen Unfallhergang. Auch bei einem weiteren tödlichen Unfall gestern in der Nähe der Cala Mesquida kam es zu Fahrerflucht. Dort wurde ein Urlauber beim Joggen von einem Auto erfasst und tödlich verletzt. Der mutmaßliche Fahrer wurde aber später festgenommen. Wenn es auf Mallorca stark regnet, können volle oder zugewachsene Sturzbäche schnell zum Problem werden. Deshalb lässt die Balearenregierung die Wasserläufe regelmäßig reinigen. So wurden im Juni knapp 7 Kilometer Sturzbäche und Wassergräben auf Mallorca gesäubert. Die Arbeiten fanden unter anderem in Consell, Puyenza und Santaní statt. Dabei wurden Gestrüpp und invasive Pflanzen entfernt. Ziel ist es, so den Wasserabfluss zu verbessern und das Risiko von Überschwemmungen bei Starkregen zu verringern.
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2: Heute zum Wochenstart mit einem Sonne-Wolken-Mix und einer Top-Temperatur von 40 Grad. Dadurch gibt's auch wieder verschiedene Wetterwarnungen.
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0: Es ist kurz nach 13:30. Hallöchen.
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0: Sonnenschirm vergessen ist heute nicht ganz so tragisch. Für den Strand gibt es einige Wolken, die uns das verzeihen heute. Wir gucken gleich mal, was an den Stränden der Insel so los ist. Pia Eschenbach hier. Schönen Montag.

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0: Montagmittag, hier ist das Inselradio gleich mit zwei Stimmen. Die sind perfekt für ganz große Gefühle. Einmal Popsängerin Leonie aus Deutschland hat sich Unterstützung geholt, und zwar international, von dem Briten Callum Scott, und singen zusammen, das erste Mal übrigens zusammen, über eine Liebe, die man aber eigentlich doch gar nicht aufgeben will. Die zwei zusammen gibt's gleich beim Inselradio mit Stay noch vor 14 Uhr.
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0: aus den Socken schnell in die Flipflops geschlüpft. Wir gucken mal an die Strände.
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0: Einmal weht gelb in der Gemeinde Manacor an der Cala Antena und dann noch eine gelbe Flagge in der Gemeinde Poyenza, also ganz oben im Norden am Strand Porte Poyenza. Ansonsten aber ganz viel Grün dabei. Wir schicken Sie für den Strandtipp heute in die Gemeinde Manacor. Der offizielle Name der Bucht ist Sestanin de Mas. Der inoffizielle Name ist dann einfach die Cala Romantica. Also wenn Sie noch einen Spot suchen für ein romantisches Date, der Name schreit ja geradezu danach. Aber außer zum Pizzaessen bei Sonnenuntergang eignet sich die Bucht außerdem auch ganz hervorragend, um dort einen Strandtag zu verbringen natürlich. Die Bucht liegt einfach zwei Buchten weiter von der Cala Anguila und da haben sie dann direkt so dieses typische Mallorca-Urlaubsfeeling, denn es ist so eine Mallorca-Bucht, wie wir sie kennen, wie sie auch im Kalender dann auf dem Kalenderblatt ist. Geschützt zwischen hellen Felswänden und Pinien, türkisfarbenes Wasser, Sandstrand. Es gibt Rettungsschwimmer an der Bucht, Liegenvermietung auch, zwei Liegen mit Schirm kosten dort 15,50 € und ein Restaurant hat es auch für ein Eis zwischendurch oder einen Kaffee zum Beispiel. Die Parksituation ist leider etwas schwieriger, deshalb früh da sein oder einfach abends wieder kommen. Toiletten gibt es da übrigens auch.
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2: In der Nordhälfte in Deutschland hat die Sonne ganz schön zu kämpfen heute, um da durchzukommen. Dazu gibt es lokal auch Regen, vor allem im Norden. In der Südhälfte dann freundlicher mit auch viel Sonne. 18 Grad und Wolken in Hamburg. In Berlin ist es auch eher trüb und grau. Heute 17 Grad, 19 Grad in Leipzig. Düsseldorf liegt bei 18 Grad. Rund um Düsseldorf gibt es aktuell auch leichten Regen. 20 Grad haben wir in Frankfurt. Auch hier ist es eher grau und dann aber südwärts wird es deutlich freundlicher. Der Himmel reißt auf. In Stuttgart scheint die Sonne, 21 Grad und 21 und freundlich dann auch in München. Schauen wir rüber in die Schweiz, ganz viel Sonne, 23 Grad in Zürich, und in Österreich ist es ein Mix aus Sonne und Wolken. Wir haben 25 Grad in Wien im Moment. Einmal der Blick nach Prag. Überwiegend bewölkt, 21 Grad, und es regnet dann jetzt am Mittag in Stockholm. 15 Grad sind es hier.
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2: Sonne und Wolken im Mix gibt's heute für die Insel. Dazu auch wieder Sahara-Staub in der Luft. In der Inselmitte und im Norden wird's heute am heißesten mit bis zu 40 Grad Top-Temperatur. Deshalb gilt hier auch die orangene Wetterwarnung und im Rest der Insel dann die gelbe Warnstufe mit bis zu 36 Grad. Regenwahrscheinlichkeit liegt heute bei 20%, sagt der spanische Wetterdienst. Dichte Wolken haben wir im Moment über Campos, 35 Grad in Richtung Norden, gibt es ein paar Sonnenstrahlen, 33 Grad in Alcudia unter anderem und Santa Maria, Inselmitte, 35 Grad aktuell. Schauen wir noch auf den Inselradio-Wettertrend. Morgen bleibt es weiterhin heiß in der Inselmitte, bis zu 40 Grad auch morgen wieder. Deshalb Wetterwarnungen über die Insel verteilt und dazu Sonne und Wolken im Mix zusammen mit Sahara-Staub.
1: 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Es ist 14 Uhr. 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
3: Im Studio Imme Kasten. Die Unionsabgeordneten müssen die Sommerpause nächsten Mittwoch kurz mal unterbrechen. Dann nämlich entscheiden sie bei einer Sondersitzung in Berlin, wer nach Jens Spahns Rücktritt den Fraktionsvorsitz übernimmt. Mehr dazu von Anne Brauer.
4: Vorab wollen sich die Parteichefs Merz und Söder auf einen Kandidaten oder vielleicht ja auch eine Kandidatin einigen. Derzeit kursieren eine ganze Reihe von Namen. Heiß gehandelt wird Kanzleramtschef Frei. Aber auch Innenminister Dobrindt und Gesundheitsministerin Waken werden immer mal genannt. Sollte es einer der drei werden, wäre ein Stühlerücken im Kabinett die Folge. Für den Kanzler vielleicht sogar eine willkommene Gelegenheit, seine Regierungsmannschaft neu aufzustellen.
3: 15 Euro jeden Monat, um zum Sport oder mal ins Kino zu gehen. Kinder aus Familien in der Grundsicherung haben darauf ja einen Anspruch. Aber tatsächlich kommt das Geld nur bei 18% der 6- bis 15-Jährigen an. Die Bertelsmann-Stiftung kritisiert, dass es viel zu kompliziert ist, den Zuschuss zu beantragen. Großbritannien hat einen neuen Premierminister. König Charles hat den neuen Labour-Chef Andy Burnham, wie erwartet, zum Regierungschef ernannt. Der Ex-Bürgermeister von Manchester ist bereits der 7. britische Premier innerhalb von 10 Jahren. Die EU-Kommission hat den chinesischen Billighersteller AliExpress zu 550 Millionen Euro Strafe verdonnert. Der Vorwurf, der Online-Shop soll zu wenig gegen den Verkauf illegaler und gefälschter Produkte getan haben. Bis Oktober muss AliExpress nachbessern, sonst drohen weitere Strafen. Riesiger Jubel in Spanien. Nach dem zweiten Weltmeistertitel werden die Fußballhelden heute in Madrid empfangen. Mehr dazu von Jana Klonikowski.
5: Da ist eine gigantische Party geplant. Bis zu 1 Million Menschen werden erwartet. Erst aber die Pflicht, der Besuch bei Ministerpräsident Sanchez und dann die Kür, die Party mit den Fans. Ganz andere Stimmung nach der finalen Niederlage natürlich bei Argentinien. Trainer Scaloni hat die Pressekonferenz nach dem Spiel unter Tränen abgebrochen. Auch das wohl letzte WM-Spiel von Messi endete mit Tränen. Die internationale Presse ist sich aber einig. Spaniens Triumph ist verdient. Der englische Telegraph schreibt sogar, der Fußball ist dadurch besser dran.
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2: Um kurz nach zwei, ich bin Pia Eschenbach. Hallo zusammen und schönen Montag.
1: Guten Tag, Mallorca.
2: Gleich gibt's hier wieder eine neue Folge mit unserem Inselkenner Axel Thora. Der peppt unser Geschichtswissen ordentlich auf und erzählt uns, was es mit Napoleons Kriegsgefangenen auf der kleinen Insel Caprera hier vor Mallorca so auf sich hat. Gibt's nach zwei Songs.

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1: Manchmal pflege ich eine besondere Schatzphilosophie. Ich möchte etwas finden zu einem Ereignis, das lange zurückliegt, aber der handfeste Beleg zum Anfassen beweist, dass sich dieses Ereignis tatsächlich ereignet hat, weil ich einen Rest davon greifen kann. Sowas habe ich auch auf der Insel Cabrera gesucht und gefunden. Es geht um die schrecklichste Episode der Geschichte dieses Eilands. Von 1809 bis 1814 wurden 11.800 gefangene Franzosen, Italiener, Polen unter anderem aus den napoleonischen Kriegen auf diesem nahezu wasserlosen Eiland ausgesetzt. 3.500 bis 5.000 starben an Seuchen, dem Klima, der Brutalität. Sie verdursteten und verhungerten, obwohl der Kannibalismus ausbrach. Nichts ist davon übrig, als ein paar geschnitzte Schachfiguren, die die Gefangenen gegen Lebensmittel tauschten, unsagbar teure Souvenirs, längst in Millionärssammlungen verschwunden. Noch was? Ja, wenn man weiß, wo man suchen muss. Rechts an der Mauer, am Weg rauf zur Burg. Eine fast unsichtbare Ritzung im grauen Gestein. Man müsste Wasser dagegen spritzen, um sie sichtbarer zu machen. Die Kratzspur zweier Franzosen. Eine Überlebensbotschaft in 5 Worten und einer Zahl. Fleury et Grappin, prisonnière, 1810. Also 1810.
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0: 14.18 Uhr, hier ist das Inselradio. Die kurze Nacht nach dem WM-Finale merken wir gerade jetzt um die Mittagszeit. Da werden die Augenlider ein bisschen schwerer. Heute ist auf jeden Fall so ein Tag für so eine Siesta. Die gibt's heute ganz sicher. Wir spielen gleich zum Runterkommen Leona Lewis mit Run. Noch vor 3:30 beim Inselradio.
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0: Es ist genau 2:30.
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2: Mit Marisa Challas. Hallo und schönen guten Tag. Spanien ist Fußball-Weltmeister. Die spanische Nationalmannschaft hat sich gestern im WM-Finale mit 1:0 nach Verlängerung gegen Titelverteidiger Argentinien durchgesetzt. Das Tor erzielte Ferran Torres in der 106. Minute. Für Spanien ist es nach 2010 der 2. WM-Titel. Und auch auf Mallorca wurde ausgelassen gefeiert. Tausende Fans strömten nach dem Abpfiff zum Paseo del Born in Palma Stadtzentrum. Autokorsos, Hubkonzerte und Jubel waren bis in die frühen Morgenstunden zu hören. Bei einem Verkehrsunfall auf Mallorca ist in dieser Nacht ein 53-jähriger Motorradfahrer ums Leben gekommen. Der Unfall ereignete sich gegen 1 Uhr am Ortseingang von Porte Poyenza. Rettungskräfte versuchten noch rund eine halbe Stunde lang, den Mann wiederzubeleben. Für ihn kam leider jede Hilfe zu spät. Die Guardia Civil untersucht jetzt die Unfallursache. Möglich ist, dass der Fahrer während der Fahrt gesundheitliche Probleme bekam. Wo früher vor allem eingekauft wurde, wird heute immer häufiger gegessen. Die Calle Sindicat in Palma wandelt sich zunehmend in eine Gastromeile. Zwischen der Plaza del Coy und den Avenidas gibt es inzwischen unter anderem japanische Reisbällchen, schwedische Zimtschnecken, argentinische Empanadas und zahlreiche Angebote zum Mitnehmen. Viele Traditionsgeschäfte sind dagegen verschwunden. Das schreibt die Tageszeitung Diario de Mallorca. Einige Händler begrüßen die neue Vielfalt und die vielen Besucher. Andere wiederum kritisieren, dass alteingesessene Geschäfte zunehmend durch kurzlebige Konzepte ersetzt werden.
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2: Heute am Montag ist es wieder heiß bei uns auf der Insel mit einer Top-Temperatur von 40 Grad. Dadurch gibt es auch wieder verschiedene Wetterwarnungen. Und es ist etwas diesig, da wieder Sahara-Staub in der Luft liegt.
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0: Einen schönen Montag, Pia Eschenbach hier im Studio. Hallo zusammen.
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0: Die spanische Fußballnationalmannschaft führt jetzt übrigens die FIFA-Weltrangliste an, ist jetzt auf Platz 1 und überholt außerdem auch Italien mit 38 ungeschlagenen Länderspielen in Serie. Und dabei geht's um die Statistik in regulärer Spielzeit. Also Elfmeterschießen, was da mal verloren wurde, das zählt damit nicht rein. Und in diesen Minuten landen sie auch in Madrid am Flughafen und dann beginnt der Feiermarathon für die Nationalmannschaft.

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1: Wer an der Playa de Palma am Wasser entlang läuft, sieht es sofort. Familien schieben Kajaks ins Meer, Paare probieren Stand-up-Paddling aus und weiter draußen rasen die ersten Segelboote über das Mittelmeer. Die Playa de Palma bietet nicht nur Sonnenliege und Strandbar, sondern auch eine Menge Wassersport. Wer es eher ruhiger mag, der startet mit SUP oder Kajak. Wer mehr Action sucht, findet Angebote wie Windsurfen, Segeln oder geführte Bootsausflüge. Spannend zu wissen, für jede Aktivität gibt es die idealen Tageszeiten. Grund dafür ist der Embat, ein thermischer Wind, der vor allem an warmen Sommertagen für eine schön angenehme Brise an der Playa de Palma sorgt. Da sich das Land bei Sonnenschein stärker aufheizt als das Meer, zieht nämlich kühlere Luft vom Wasser Richtung Küste. So entsteht der Embat. Er setzt meist im Laufe des Vormittags ein und lässt circa gegen 20 Uhr am Abend nach. Der Embat-Wind ist also der beste Freund der Segler und anderer Wassersportler, die auf Wind angewiesen sind. Für gemütliche Aktivitäten wie Stand-up-Paddling, Kajak oder Schnorcheln sind im Gegensatz dazu oft die ruhigeren Morgenstunden angenehmer. Dann ist das Meer meist glatter, die Sonne steht noch nicht im Zenit und Familien mit Kindern haben entspanntere Bedingungen. Wichtig bleibt, vor dem Start immer die aktuellen Bedingungen prüfen und auf die Hinweise der Anbieter achten. Wind, Strömung und Wellengang können sich nämlich ändern. Wer unsicher ist, der nimmt lieber eine geführte Aktivität oder fragt direkt bei den Schulen und Verleihern vor Ort nach.
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0: Jetzt bei dem bewölkten Himmel, da merkt man schon, die Mücken nehmen keine Rücksicht mehr, ne? Wenn Sonne da ist, dann halten die sich ja gerne mal zurück. Aber jetzt, wir standen gerade eben kurz draußen, jetzt juckt's überall, ne, Julia?
1: Das stimmt. Also ich war am Wochenende auch viel draußen in der Natur. Ich bin so zerstochen. Ich habe sogar einen Mückenstich auf der Nase. Also das war wirklich persönlich.
0: Also sieht man so ein kleines Hörnchen.
1: Ja, genau. Und ich habe noch eine Freundin gefragt, sag mal, sieht man da was? Und sie hat mich so angeleuchtet und meinte, oh, ja, okay.
0: Oh,
1: so, damit sie sich das jetzt ein bisschen vorstellen kann.
0: Und vor allem das ganze Jahr, obwohl du ausgerüstet warst mit Mückenspray und
1: ja,
0: allem, ne?
1: Es hat nichts gebracht. Also ich weiß nicht, ich bin zu süß.
0: Gnadenlos, ja. Diese Viecher, ne?
1: Ja.
0: Da könnte ja fast schon wieder die Sonne rauskommen, bitte mal, wenn dann die Schnaken wieder, die Mücken sich verziehen.
1: Das stimmt. Also wenn sie hier auf der Insel sind und abends draußen sitzen, werfen sie sich was über, auch wenn es warm ist. Aber das hilft.
0: Julia Müller dann zerstochen gleich vorm Mikro ab 15 Uhr.

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1: Sonne, Wolken und Regen gibt es aktuell in Deutschland. Grau ist es in Hamburg bei 20 Grad, nass in Berlin bei 16 Grad. In Leipzig bedeckt, da kommen wir auf 20 Grad bewölkt, ist es in Düsseldorf und Frankfurt bei maximal 21 Grad. Sonnig dann wieder in Stuttgart und München, da messen wir 22 Grad. Dann schauen wir rüber nach Österreich, da wechseln sich Sonne und Wolken ab. In Wien messen wir 26 Grad. In der Schweiz freundlich, in Zürich kommen wir auf 25 Grad. In Amsterdam, da bewölkt bei 19 Grad. Und in Stockholm, da regnet es bei 17 Grad.
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1: Sonne und Wolken im Mix gibt's heute hier bei uns auf der Insel und auch wieder ordentlich Sahara-Staub. In der Inselmitte und im Norden, da gilt eine Wetterwarnung in der Farbe Orange. Für den Rest der Insel gilt Stufe Gelb. In Palma messen wir 34 Grad, im Norden von Mallorca, in Alcudia kommen wir auf 33 Grad, in Inca sind 37 Grad und in Cala Ratjada 33 Grad. Die Top-Temperatur liegt heute bei 36 Grad, die Regenwahrscheinlichkeit bei 20%, meldet der spanische Wetterdienst. Und jetzt schauen wir nochmal schnell auf den Inselradio-Wetter-Trend. Morgen wird es auch noch mal ziemlich heiß. Mit einem Sonne-Wolken-Mix in der Inselmitte sind bis zu 40 Grad morgen drin. Deswegen gilt nach morgen wieder Wetterwarnung in der Farbe Gelb. Und der Sahara-Staub, der bleibt auch noch ein bisschen.
0: 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Es ist 15 Uhr. 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
2: Im Studio Imme Kasten. Die Unionsfraktion will in der kommenden Woche am Mittwoch entscheiden, wer ihr neuer Vorsitzender wird. Nach dem Rücktritt von Jens Spahn läuft derzeit die Suche nach dem oder der Nachfolgerin. Hochgehandelt wird Kanzleramtschef frei. Dann müsste Kanzler Merz aber seine Regierungsmannschaft umbauen und sich einen neuen Kanzleramtschef suchen. Spahn war vorgestern wegen der Leihmutter-Affäre zurückgetreten. Damit hatte er sich jede Menge Empörung auch aus den eigenen Reihen eingehandelt. 15 Euro jeden Monat, um zum Sport, zum Musikunterricht oder mal ins Kino zu gehen. Viele Kinder aus Familien mit wenig Einkommen haben darauf ja einen Anspruch. Aber nur bei den wenigsten kommt dieses Geld für mehr Teilhabe auch an. Anne Brauer mit den Einzelheiten dazu.
3: Ja, gerade mal 18% der 6- bis 15-Jährigen, die in der Grundsicherung sind und deshalb Anspruch haben, kriegen diese Leistung. Bei den älteren Jugendlichen kommt sie noch seltener an, so die Bertelsmann-Stiftung. Die kritisiert, es ist einfach zu kompliziert, den Zuschuss zu beantragen. Ihr Lösungsvorschlag, das Geld sollte einfach automatisch ausgezahlt werden. Übrigens gibt's regional große Unterschiede. In Rheinland-Pfalz bekommen nicht mal 10% der Berechtigten das Geld. In Schleswig-Holstein dagegen kommt's bei fast 60% an.
2: Der Schleudersitz unter den politischen Ämtern ist neu besetzt. Andy Burnham ist jetzt britischer Premierminister. König Charles hat den Labour-Chef dazu ernannt. Er ist bereits der 7. Amtsinhaber innerhalb von 10 Jahren. Sein Vorgänger Starmer war wegen schlechter Kommunalwahlergebnisse zurückgetreten. Riesiger Jubel in Spanien. Nach dem zweiten Weltmeistertitel werden die Fußballhelden heute in Madrid empfangen. Bis zu 1 Million Fans werden erwartet. Trauer dagegen in Argentinien. Das womöglich letzte WM-Spiel von Superstar Messi endete in Tränen.
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0: Hallo Mallorca.
1: Mit mir geht's durch den Nachmittag. Schön, dass Sie mit dabei sind. Und ich glaube, jeder von uns kennt das. Im Urlaub gibt's immer eine Person, die so ganz ordentlich ist, die Klamotten schnell in den Schrank räumt, auch Ordnung hält, so im Hotelzimmer. Und dann gibt's noch das komplette Gegenteil. Jemand, der so aus dem Koffer lebt, hier und da mal was liegen lässt und eher so zu der unordentlichen Sorte gehört. Ich muss zugeben, ich bin Letzteres, musste ich jetzt am Wochenende einfach wieder feststellen.
0: Hallo.

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Somber mit Homewrecker hier beim Inselradio Mallorca. Haben Sie heute auch dunkle Augenringe, weil Sie eben so lange wach waren gestern? Spanien ist Weltmeister. Ja, dann nimmt man das mal in Kauf, oder? So ein bisschen mal müde sein am nächsten Tag. Ja, wie der Sieg hier auf Mallorca gefeiert wurde, das gibt's gleich bei uns.

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2: Es ist 3:30.
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4: Mit Marisa Challas. Hallo und schönen guten Tag. Spanien ist Fußball-Weltmeister. Die spanische Nationalmannschaft hat sich gestern im WM-Finale mit 1:0 nach Verlängerung gegen Titelverteidiger Argentinien durchgesetzt. Das Tor erzielte Ferran Torres in der 106. Minute. Für Spanien ist es nach 2010 der zweite WM-Titel. Und auch auf Mallorca wurde ausgelassen gefeiert. Tausende Fans strömten nach dem Abpfiff zum Paseo del Born in Palma Stadtzentrum. Autokorsos, Hubkonzerte und Jubel waren bis in die frühen Morgenstunden zu hören. Für Spaniens König Felipe startet in dieser Woche sein traditionelles Sommerprogramm auf Mallorca. Am Freitag empfängt er im Almudena-Palast in Palma mehrere Vertreter aus der Balearenpolitik. Den Anfang macht Regierungschefin Maga Proens. Und auch an den darauffolgenden Tagen stehen üblicherweise Termine an. Darunter der Empfang für die Balearische Gesellschaft im Marivent-Palast. Königin Letizia wird am Freitag aber noch nicht auf Mallorca sein. Ein Wochenende fast ohne Strom. In Can Pastilla und an der Cala Estancia klagen zahlreiche Anwohner seit Freitag über immer neue Ausfälle. Teilweise waren Haushalte mehr als 16 Stunden ohne Elektrizität. Betroffene berichten von verdorbenen Lebensmitteln, ausgefallenen Klimaanlagen und zeitweise auch fehlendem Handyempfang. Zwar wurden Generatoren aufgestellt, doch nicht alle Straßen wurden versorgt. Die Anwohner fordern jetzt eine Erklärung und eine dauerhafte Lösung.
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4: Heute zum Wochenstart mit einem Sonne-Wolken-Mix und einer Top-Temperatur von 40 Grad. Dadurch gibt's auch wieder verschiedene Wetterwarnungen.
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2: In 14 Bundesländern sind aktuell Sommerferien. Zum Beispiel in NRW, Berlin, Brandenburg, Hamburg, Bremen, Niedersachsen und Sachsen. 980 Starts und Landungen sind heute am Flughafen von Palma, so rum. Eine Maschine aus Düsseldorf, die ist jetzt gerade noch auf dem Weg zu uns. Die hat aktuell eine Verspätung von 11 Minuten und landet um 4:20.
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3: Hallo Mallorca.
2: Ja, also was macht man bei der Hitze? Ich bin ja auch schon ganz durch den Wind. Man schnappt sich die Luftmatratze, dann geht's ab in den Pool und dann lässt man sich einfach treiben und macht dabei ein bisschen die Äuglein zu.

0: Im August kommt er zu uns nach Mallorca. Alle Farben ist es hier beim Inselradio Mallorca. Der DJ, der legt am 20. August in Palma auf, und zwar im Amok-Club. Also, falls Sie ihn mal live erleben möchten, sichern Sie sich die Tickets. Wir haben ihn aber gleich auch noch für Sie mit seinem Song Baby Goodbye. Hören Sie noch vor vier.
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1: Sonne, Wolken und auch Regen gibt es in Deutschland. Grau ist es zum Beispiel in Hamburg und Leipzig bei 20 Grad. Nass in Berlin bei 18 Grad. Bewölkt in Düsseldorf und Frankfurt bei 21 Grad. Sonnig ist es in Stuttgart und München. Da kommen wir auf bis zu 23 Grad. Dann schauen wir rüber nach Österreich. Da wechseln sich Sonne und Wolken ab. In Wien liegt die Temperatur bei 27 Grad. In der Schweiz freundlich. In Zürich messen wir 25 Grad. Dann geht's rüber nach Amsterdam. Da ist es grau bei 19 Grad. Und in Stockholm bedeckt bei 17 Grad.
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1: Ein paar Wolken hängen aktuell bei uns über der Insel. Es ist aber auch wieder Sahara-Staub mit dabei. Deswegen sieht der Himmel auch so diesig aus. In der Inselmitte und im Norden gibt es aktuell eine Wetterwarnung in der Farbe Orange. Hier sind bis zu 40 Grad drin heute. Für den Rest der Insel gilt Stufe Gelb. Hier werden bis zu 36 Grad als Top-Temperatur erwartet. In Palma kommen wir auf 35 Grad. Im Norden von Mallorca in Alcudia kommen wir auf 34 Grad. In Inca sind es 39 Grad und in Cala Ratjada 33 Grad. Die Regenwahrscheinlichkeit liegt heute bei 20%, meldet der spanische Wetterdienst. Und jetzt schauen wir nochmal schnell auf den Inselradio-Wetter-Trend. Morgen wird es auch nochmal heiß mit einem Sonne-Wolken-Mix. In der Inselmitte sind dann morgen bis zu 40 Grad drin. Da gibt es deswegen auch wieder eine Wetterwarnung in der Farbe Gelb. Und dazu gibt es auch morgen wieder Sahara-Staub.
0: 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Es ist 16 Uhr. 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
2: Im Studio Imme Kasten. Die Unionsfraktion will in der kommenden Woche am Mittwoch entscheiden, wer ihr neuer Vorsitzender wird. Nach dem Rücktritt von Jens Spahn läuft derzeit die Suche nach dem oder der Nachfolgerin. Hochgehandelt wird Kanzleramtschef frei. Dann müsste Kanzler Merz aber seine Regierungsmannschaft umbauen und sich einen neuen Kanzleramtschef suchen. Spahn war vorgestern wegen der Leihmutter-Affäre zurückgetreten. Damit hatte er sich jede Menge Empörung auch aus den eigenen Reihen eingehandelt. 15 Euro jeden Monat, um zum Sport zu gehen oder mal ins Kino. Kinder aus Familien in der Grundsicherung haben darauf ja einen Anspruch, aber tatsächlich kommt das Geld nur bei gerade mal 18% der 6- bis 15-Jährigen an. Antje Funke von der Bertelsmann Stiftung sagt uns.
3: Tatsächlich ist das ganze Bildungs- und Teilhabepaket sehr bürokratisch, es ist sehr komplex. Die Familien müssen häufig zu unterschiedlichsten Behörden, müssen komplexe Anträge ausfüllen, komplizierte Nachweise bringen, wofür sie das Geld auch verwendet haben. Und das alles schreckt ab.
2: Und deshalb fordert die Stiftung, den Zuschuss einfach automatisch an alle, die einen Anspruch haben, zu überweisen. Großbritannien hat einen neuen Premierminister. König Charles hat den neuen Labour-Chef Andy Burnham, wie erwartet, zum Regierungschef ernannt. Der Ex-Bürgermeister von Manchester ist bereits der 7. britische Premier innerhalb von 10 Jahren. AliExpress muss über eine 500 Millionen Euro zahlen. Die EU-Kommission hat der chinesischen Online-Handelsplattform eine Strafe aufgebrummt. Es geht um den Verkauf von illegalen, unsicheren oder gefälschten Produkten. AliExpress hat jetzt bis Oktober Zeit, dagegen vorzugehen, sonst könnte es weitere Strafen geben.
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1: Mit Julia Müller.
0: Hallo Mallorca. Yeah, yeah,
1: yeah. Heute brauchen Sie mal keinen Sonnenschirm mit an den Strand zu nehmen. Müssen Sie einfach nicht so viel mitschleppen. Man muss auch positiv sehen. Von mir gibt's jetzt gleich in 5 Minuten noch einen Strandtipp für Sie.

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1: 4 gelbe Flaggen wehen aktuell hier bei uns auf Mallorca im Norden und Nordosten. Also Vorsicht, Quallen gibt's einmal an der Cala Barques und am Strand von Porte Puyenza. Dann haben wir nochmal schlechte Wasserqualität an der Cala Antena und eine gelbe Flagge weht auch am Strand La Romana. Also da lieber nicht ins Wasser gehen heute für meinen Strandtipp, geht's jetzt in den Nordosten der Insel an den Strand Sonserra de Marina. Der ist 450 Meter lang, 130 Meter breit, liegt ca. 11 Kilometer von Can Picafort entfernt. Dorthin kommen Sie gut mit dem Auto, das können Sie sogar kostenlos auf einem Parkplatz dort parken. Vor Ort haben Sie dann einen feinen Sandstrand. Es gibt dort aber oft Wellen, ist also auch was für alle, die gerne surfen. FKK ist auch erlaubt. Wenn Sie Hunger und Durst bekommen, gibt es auch ein Restaurant in der Nähe. Der Strand wird auch überwacht und ist barrierefrei. Und die Wassertemperatur liegt aktuell bei 29 Grad.
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0: Der König Philippe kommt diese Woche nach Mallorca, genauer gesagt nach Palma. Was der hier macht, gleich bei uns in den Lokalnachrichten um 16:30.
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4: Es ist 16:30.
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5: Mit Marisa Challas. Hallo und schönen guten Tag. Für Spaniens König Felipe startet in dieser Woche sein traditionelles Sommerprogramm auf Mallorca. Am Freitag empfängt er im Almudaina Palast in Palma mehrere Vertreter aus der Balearenpolitik. Den Anfang macht Regierungschefin Maga Proens. Und auch an den darauffolgenden Tagen stehen üblicherweise Termine an. Darunter der Empfang für die Balearische Gesellschaft im Marivent Palast. Königin Letizia wird am Freitag aber noch nicht auf Mallorca sein. Mallorcas kleinere Einzelhändler wollen den Sommerschlussverkauf künftig erst Mitte Juli starten. In diesem Jahr begannen viele Geschäfte erst am 13. Juli mit den Rabatten, rund 2,5 Wochen nach den großen Ketten. Die Handelsverbände Afedeco und Pimeco ziehen eine positive Bilanz. Die Umsätze blieben stabil, gleichzeitig konnten die Händler ihre Waren länger zum regulären Preis verkaufen. Große Kaufhäuser kritisieren dagegen die unterschiedlichen Starttermine. Dadurch verliere vor allem Palma als Shopping-Ziel an Attraktivität. Wenn es auf Mallorca stark regnet, können volle oder zugewachsene Sturzbäche schnell zum Problem werden. Deshalb lässt die Balearenregierung die Wasserläufe regelmäßig reinigen. So wurden im Juni knapp 7 Kilometer Sturzbäche und Wassergräben auf Mallorca gesäubert. Die Arbeiten fanden unter anderem in Consell, Pollença und Santaní statt. Dabei wurden Gestrüpp und invasive Pflanzen entfernt. Ziel ist es, so den Wasserabfluss zu verbessern und das Risiko von Überschwemmungen bei Starkregen zu verringern.
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5: Heute am Montag ist es wieder heiß bei uns auf der Insel mit einer Top-Temperatur von 40 Grad. Dadurch gibt es auch wieder verschiedene Wetterwarnungen. Und es ist etwas diesig, da wieder Sahara-Staub in der Luft liegt.
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4: 3 Kreuzfahrtschiffe liegen heute im Hafen von Palma. Die Mein Schiff Flow, die ist schon seit gestern da. Die Norwegian Dawn, die ist auch noch zu Besuch. Und die Harmony of the Seas. Insgesamt bringen die Schiffe heute über 11.000 Passagiere zu uns auf die Insel. Für die es heute Abend aber auch schon wieder weitergeht. In den nächsten Hafen.
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4: Wir schauen mal schnell auf den Verkehr. Auf der MA1 staut es sich ab Palma Nova in Richtung Palma. Da hat es nämlich einen Unfall gegeben. Auf der MA20 dauert es auch länger. Und zwar bis zum Flughafen statt auswärts. Und dann haben wir auch noch auf der Ringautobahn so ein bisschen stockenden Verkehr. Planen Sie ein bisschen mehr Zeit ein. Ich wünsche eine gute Fahrt.
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0: Musik aus Norwegen habe ich gleich noch für Sie hier beim Inselradio Mallorca. Kygo ist das. Der hat zur WM einen alten Rap-Song vom Fußballer Haaland geremixed. Das ist so eine kleine Jugendsünde von dem Profifußballer. Der Song, der heißt passenderweise auch Kygo. Es war also ein gefundenes Fressen und der Remix geht gerade viral. Bei uns gibt's Kygo gleich noch mit seinem neuesten Song Save My Love noch vor 5.
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Heute wird der nächste Schutzpatron hier auf Mallorca gefeiert. Hier ist das Inselradio. Und zwar der heilige Jaume. Da gibt's viel Programm, vor allem für die Kids in Santani zum Beispiel. Ab 18.30 Uhr bis 20 Uhr gibt es da ganz viel Action im Wasser. Aufblasbare Wasserspielzeuge und die Kids, die können sich da austoben, schwimmen, planschen, alles in dem städtischen Schwimmbad in Santani. In Alcudia, da haben sie sich auch was Schönes ausgedacht. Ab 18 Uhr gibt es eine Wasserparty für Kinder von 0 bis 5, Hüpfburgen, eine Schaumparty, alles auf der Promenade Mare de Deo de la Victoria. Ja, und dann gibt's im Anschluss in Alcudia heute Abend auch noch ein Kirchenkonzert in der Kirche St. Jaume, passenderweise. Ja, also volles Programm heute. Ich wünsche ganz viel Spaß beim Feiern.

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3: Wechselhaft ist es in Deutschland. Mit Sonne, Wolken und auch Regen. Bedeckt ist es in Hamburg und Leipzig bei 20 Grad. Nass in Berlin bei 18 Grad. Viele Wolken hängen auch über Düsseldorf und Frankfurt bei maximal 21 Grad. Die Sonne, die zeigt sich in Stuttgart und in München bei 22 Grad. Dann schauen wir rüber nach Österreich. Da haben wir Sonne und Wolken im Mix. Lokal sind aber auch mal Schauer mit dabei. In Wien messen wir 27 Grad. In der Schweiz ist es freundlich. In Zürich kommen wir auf 26 Grad. Dann schauen wir nochmal rüber nach Amsterdam. Da haben wir einen Mix aus Sonne und Wolken bei 20 Grad. Und in Stockholm, da ist es regnerisch bei 18 Grad.
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3: Ein paar Wolken hängen heute über der Insel. Dazu gibt es auch ordentlich Sahara-Staub in der Inselmitte und im Norden. Da gibt es eine Wetterwarnung in der Farbe Orange. Hier sind nämlich heute bis zu 40 Grad möglich. Im Rest der Insel gilt die Stufe Gelb und das noch bis 20 Uhr. In Palma messen wir 33 Grad im Norden von Mallorca. In Alcudia kommen wir auch auf 33 Grad. In Inca sind es auch 38 Grad und in Cala Ratjada auch 33 Grad. Die Regenwahrscheinlichkeit liegt heute bei 20%, meldet der spanische Wetterdienst. Jetzt schauen wir nochmal schnell auf den Inselradio-Wetter-Trend. Morgen gibt's wieder einen Sonne-Wolken-Mix. Es wird heiß in der Inselmitte mit bis zu 40 Grad. Deswegen gibt's auch da wieder Wetterwarnung in der Farbe Gelb. Und dazu liegt dann auch weiterhin noch Sahara-Staub in der Luft.
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4: Im Studio Imme Kasten. Die Unionsabgeordneten müssen die Sommerpause nächsten Mittwoch kurz mal unterbrechen. Dann nämlich entscheiden sie bei einer Sondersitzung in Berlin, wer nach Jens Spahns Rücktritt den Fraktionsvorsitz übernimmt. Mehr dazu von Anne Brauer.
5: Vorab wollen sich die Parteichefs Merz und Söder auf einen Kandidaten oder vielleicht ja auch eine Kandidatin einigen. Derzeit kursieren eine ganze Reihe von Namen. Heiß gehandelt wird Kanzleramtschef Frei. Aber auch Innenminister Dobrindt und Gesundheitsministerin Waken werden immer mal genannt. Sollte es einer der drei werden, wäre ein Stühlerücken im Kabinett die Folge. Für den Kanzler vielleicht sogar eine willkommene Gelegenheit, seine Regierungsmannschaft neu aufzustellen.
4: 15 Euro jeden Monat, um zum Sport zu gehen oder mal ins Kino. Kinder aus Familien in der Grundsicherung haben darauf ja einen Anspruch, aber tatsächlich kommt das Geld nur bei gerade mal 18% der 6- bis 15-Jährigen an. Antje Funke von der Bertelsmann Stiftung sagt uns.
6: Tatsächlich ist das ganze Bildungs- und Teilhabepaket sehr bürokratisch, es ist sehr komplex. Die Familien müssen häufig zu unterschiedlichsten Behörden, müssen komplexe Anträge ausfüllen, komplizierte Nachweise bringen, wofür sie das Geld auch verwendet haben. Und das alles schreckt ab.
4: Und deshalb fordert die Stiftung, den Zuschuss einfach automatisch an alle, die einen Anspruch haben, zu überweisen. Deutschen Ermittlern ist zusammen mit US-amerikanischen Behörden ein Schlag gegen Phishing-Betrüger gelungen. Der Kopf hinter der Gruppierung Kratos wurde festgenommen und hunderte Server wurden lahmgelegt. Kratos hatte ein System an andere Cyberkriminelle vermietet, um Phishing-Websites zu erstellen und Daten abzugreifen. Die spanischen WM-Sieger sind zurück in ihrer Heimat. Ihre Maschine aus den USA ist am Nachmittag in Madrid gelandet. Heute Abend steht dann auch die große Siegesfeier an. Das Team fährt in einem offenen Bus durch die Hauptstadt. Etwa 1 Million Menschen werden in den Straßen erwartet.
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2: Hallo Mallorca.
3: Wir schauen noch mal schnell auf den Verkehr. Auf der MA1 staut es sich in Richtung Palma. Da hat es einen Unfall gegeben. Auf der MA19 staut es sich stadtauswärts. Auch da hat es einen Unfall gegeben, kurz vom Flughafen. Planen Sie da also ein bisschen mehr Zeit ein. Ich wünsche eine gute Fahrt.
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1: Frische Kräuter, saftige Pfirsiche oder knackiger Brokkoli? Auf den Wochenmärkten in der Nähe der Playa de Palma finden Sie jede Menge lokale Produkte. Der Wochenmarkt in Campastilla findet zum Beispiel immer dienstags und donnerstags statt. Auf dem kleinen, aber feinen Wochenmarkt kaufen viele Mallorquiner ein und an den Ständen gibt es Wurst und Käse, Kleidung und natürlich auch frisches Obst und Gemüse von der Insel. Optimal also, um sich eine Wassermelone zu kaufen, innerhalb von nur 4 Minuten zu Fuß an den Strand zu gehen und dann dort in der Sonne die Melone zu essen. Das geht auch auf dem schnuckeligen kleinen Wochenmarkt in Coy de Rabassa. Auch der ist nur wenige Gehminuten vom Strand entfernt und findet immer mittwochs und samstags statt. Auch hier schlendern sie zwischen den Mallorquinern aus der Nachbarschaft umher, die hier ihre Wocheneinkäufe machen. Es gibt Obst und Gemüse, je nach Saison ist die Auswahl natürlich unterschiedlich. An einem weiteren Stand gibt es außerdem viele Pflanzen, entweder für den Balkon oder auch im kleinen Topf als Küchenkräuter. Egal, ob Sie also planen, im Urlaub selbst zu kochen, ein Souvenir oder einfach einen schnellen Strandsnack suchen, auf den Wochenmärkten in Campastilla oder Coy de Rabassa werden Sie in jedem Fall fündig.
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0: Was für ein guter Partysong ist das bitte? Bibi Rexha mit New Religion hier beim Inselradio Mallorca. Ich habe jetzt gerade ordentlich mitgetanzt hier im Studio. Ich hoffe, Sie auch bei Ihnen zu Hause. Ja, und jetzt habe ich noch eine sehr kuriose Nachricht für Sie. Eine 36-jährige Deutsche, die ist in Palma aufgeflogen. Und zwar mit einem gefälschten Parkausweis. Was genau da los war, gleich bei uns in den Lokalnachrichten. Und? 5:30.
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1: Es ist 5:30.
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3: Mit Marisa Challas. Hallo und schönen guten Tag. Für Spaniens König Felipe startet in dieser Woche sein traditionelles Sommerprogramm auf Mallorca. Am Freitag empfängt er im Almudena-Palast in Palma mehrere Vertreter aus der Balearenpolitik. Den Anfang macht Regierungschefin Maga Proens. Und auch an den darauffolgenden Tagen stehen üblicherweise Termine an. Darunter der Empfang für die Balearische Gesellschaft im Marivent-Palast. Königin Letizia wird am Freitag aber noch nicht auf Mallorca sein. Bei einem Verkehrsunfall bei Puyenza ist heute Morgen ein 83 Jahre alter Radfahrer ums Leben gekommen. Der Spanier wurde gegen 8 Uhr auf der Landstraße zwischen Puyenza und Port de Puyenza von einem Auto erfasst. Der Fahrer flüchtete anschließend vom Unfallort. Die Guardia Civil sucht nun nach ihm und ermittelt zum genauen Unfallhergang. Auch bei einem weiteren tödlichen Unfall gestern in der Nähe der Cala Mesquida kam es zu Fahrerflucht. Dort wurde ein Urlauber beim Joggen von einem Auto erfasst und tödlich verletzt. Der mutmaßliche Fahrer wurde aber später festgenommen. Mit einem selbstgebastelten Behindertenparkausweis ist eine 36-jährige Deutsche jetzt in Palma aufgeflogen. Sie hatte auf einem reservierten Parkplatz an einem Carrefour-Supermarkt geparkt. Dem Polizisten fielen unter anderem Rechtschreibfehler, ausgedruckte Stempel und eine handschriftlich eingetragene unbegrenzte Gültigkeit auf. Zwei deutsche Behörden bestätigten später, dass sie den Ausweis nie ausgestellt hatten. Gegen die Frau wird wegen Urkundenfälschung ermittelt.
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3: Heute zum Wochenstart mit einem Sonne-Wolken-Mix und einer Top-Temperatur von 40 Grad. Dadurch gibt's auch wieder verschiedene Wetterwarnungen.
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1: Herausgegeben vom spanischen Wetterdienst AEMET. An Mallorcas Küsten weht überwiegend Wind der Stärke 3. Örtlich aber auch 4, nachts auf Nord bis Nordost drehend. Leicht bewegte, zeitweise mäßige See bei guter Sicht. Und die Temperatur des Mittelmeers rund um Mallorca, die liegt aktuell bei 29 Grad.
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2: Hallo Mallorca.
1: Bei dem Wetter zieht es heute sehr viele Menschen nach Palma zum Shoppen, ist doch klar. Ich hoffe, Sie finden ein Schnäppchen. Es ist ja aktuell Sommerschlussverkauf.

0: Sie ist 24 Jahre alt, kommt aus Hamburg und nutzt ihre Bekanntheit für wirklich wichtige Dinge. Zoe Wees ist es hier beim Inselradio Mallorca. Die Sängerin, die setzt sich nämlich öffentlich gegen häusliche Gewalt ein und macht sich eben stark für Opfer. Und das mit gerade mal Mitte 20. Also Respekt zu ihrem Song Never Be Lonely haben wir gleich auch noch für Sie. Hören Sie noch vor 6.
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1: Wechselhaft ist das Wetter in Deutschland heute Abend mit Sonne, Wolken und auch Regen. Bedeckt ist es in Hamburg, Berlin und Leipzig bei maximal 20 Grad. Viele Wolken hängen auch über Düsseldorf und Frankfurt und da kommen wir auf maximal 21 Grad. Sonnig ist es in Stuttgart und München bei 22 Grad. Dann schauen wir rüber nach Österreich, da haben wir so einen Mix aus Sonne und Wolken. Lokal sind aber auch Schauer mit dabei. In Wien messen wir 26 Grad. In der Schweiz freundlich, in Zürich messen wir 25 Grad. In Amsterdam, da haben wir einen Mix aus Sonne und Wolken bei 20 Grad und in Stockholm, da ist es bedeckt bei 18 Grad.
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1: Ein paar Wolken hängen heute über der Insel. Dazu gibt es auch wieder Sahara-Staub in der Inselmitte und im Norden gilt aktuell eine Wetterwarnung der Farbe Orange. Hier sind nämlich bis zu 40 Grad heute drin. Für den Rest der Insel gilt die Stufe Gelb und das noch bis 20 Uhr. In Palma messen wir 32 Grad im Norden von Mallorca. In Alcudia kommen wir auf 33 Grad. In Inca sind es 36 Grad und in Cala Ratjada 32 Grad. Die Regenwahrscheinlichkeit liegt heute bei 20%, meldet der spanische Wetterdienst. Und jetzt schauen wir nochmal schnell auf den Inselradio-Wettertrend. Morgen wird es auch nochmal heiß. Mit einem Sonne-Wolken-Mix in der Inselmitte werden bis zu 40 Grad erwartet. Da gibt es dann auch wieder eine Wetterwarnung. Und es liegt auch morgen wieder Sahara-Staub in der Luft.
0: 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Es ist 18 Uhr. 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
2: Im Studio Imme Kasten. Die Unionsfraktion will in der kommenden Woche am Mittwoch entscheiden, wer ihr neuer Vorsitzender wird. Nach dem Rücktritt von Jens Spahn läuft derzeit die Suche nach dem oder der Nachfolgerin. Hochgehandelt wird Kanzleramtschef frei. Dann müsste Kanzler Merz aber seine Regierungsmannschaft umbauen und sich einen neuen Kanzleramtschef suchen. Spahn war vorgestern wegen der Leihmutter-Affäre zurückgetreten. Damit hatte er sich jede Menge Empörung auch aus den eigenen Reihen eingehandelt. 15 Euro jeden Monat, um zum Sport zu gehen oder mal ins Kino. Kinder aus Familien in der Grundsicherung haben darauf ja einen Anspruch, aber tatsächlich kommt das Geld nur bei gerade mal 18% der 6- bis 15-Jährigen an. Antje Funke von der Bertelsmann Stiftung sagt uns.
3: Tatsächlich ist das ganze Bildungs- und Teilhabepaket sehr bürokratisch, es ist sehr komplex. Die Familien müssen häufig zu unterschiedlichsten Behörden, müssen komplexe Anträge ausfüllen, komplizierte Nachweise bringen, wofür sie das Geld auch verwendet haben. Und das alles schreckt ab.
2: Und deshalb fordert die Stiftung, den Zuschuss einfach automatisch an alle, die einen Anspruch haben, zu überweisen. Großbritannien hat einen neuen Premierminister. König Charles hat den neuen Labour-Chef Andy Burnham, wie erwartet, zum Regierungschef ernannt. Der Ex-Bürgermeister von Manchester ist bereits der 7. britische Premier innerhalb von 10 Jahren. AliExpress muss über eine 500 Millionen Euro zahlen. Die EU-Kommission hat der chinesischen Online-Handelsplattform eine Strafe aufgebrummt. Es geht um den Verkauf von illegalen, unsicheren oder gefälschten Produkten. AliExpress hat jetzt bis Oktober Zeit, dagegen vorzugehen, sonst könnte es weitere Strafen geben. Die spanischen WM-Sieger sind zurück in der Heimat. Ihre Maschine aus den USA ist am Nachmittag in Madrid gelandet. Heute Abend steht dann auch die große Siegesfeier an. Das Team fährt in einem offenen Bus durch die Hauptstadt. Etwa 1 Million Menschen werden in den Straßen erwartet.
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1: Mit Julia Müller.
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1: yeah. Wenn Sie gerade nach Hause kommen, dann ist doch der erste Weg der Weg unter die Dusche, oder? Egal, ob Sie jetzt vom Strand heimkommen, vom Pool oder eben von Ihrer Shoppingtour. So eine kalte Dusche am Abend, die muss einfach sein.

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1: 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Wir feiern nämlich unseren 30. 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Roberta Fautek ist mit dabei, Uwe Ochsenknecht mit Band, Nico Santos und auch Dennis Mansfeld. Ja, und letzteren hat sich mein Kollege Klaas Tucholke mal so ein bisschen genauer angeschaut.
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3: Hamburg, Mallorca, London, New York. Die Karriere von Dennis Mansfeld, die gleicht einer musikalischen Weltreise. Geboren wurde er in der Hansestadt, aufgewachsen ist er hier auf der Insel und von uns aus zog es ihn hinaus in die weite Welt.
4: Ich glaube, ich war irgendwie so 8, 9 Jahre, also noch relativ klein, als meine Eltern mit mir dann hierher ausgewandert sind von Hamburg aus. Und wenn ich in Hamburg natürlich geblieben wäre oder meine Eltern, meine Familie da geblieben wäre, wäre halt wirklich alles anderes in meinem Leben. Und deswegen würde ich sagen, Einfluss von Mallorca bei mir 100%.
3: In England spielte er als Straßenmusiker. Später arbeitete er in New York als Studiosänger und Songwriter. Dennis Mansfeld schrieb zudem Songs für Künstler wie Cascada, Rio und Gestört, aber geil. Seine Kompositionen erreichten Millionen Streams und sogar Platz 1 der japanischen Albumcharts.
4: Ich bin mittlerweile in Miami, weil mich halt die Musik dann hier so ein bisschen hingetrieben hat und mache von hier aus viele Produktionen und Songwriting. Und abgesehen natürlich so von den offensichtlichen Sachen, die ich vermisse von der Insel, was Familie, Freunde, ja, so einfach so die Menschen, ne, die man da so weit weg von sich hat. Also immer mal wieder ein Pamboli im Bar Cabrera, was so mein Go-To ist, wenn ich immer da bin, gehe ich als erstes immer einmal dahin.
3: Im Rahmen der Inselradio Geburtstagsparty spielt er eine Auswahl seiner früheren Inselradio-Songs sowie neue Releases seines aktuellen Bandprojekts Every Christmas.
4: Bei meinem Auftritt freue ich mich natürlich schon riesig, dass ich natürlich einmal meine Klassiker sozusagen spielen darf. Also Songs, die hier auf vielem Inselradio gelaufen sind, live dann auf so einer tollen Bühne und zu so einem tollen Event zum 30-Jährigen. Und mit Every Christmas werde ich dann auch anfangen, Songs wieder zu releasen und ja, im Prinzip einen neuen Weg einzuschlagen sozusagen, aber letztendlich natürlich gleiche Stimme, gleicher Songwriter, gleiche Produktion, nur wie gesagt, unter Every Christmas.
3: Wir freuen uns sehr, dass Dennis Mansfeld bei unserem 30. 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
1: Am Wochenende gab es einige Stromausfälle in Campastia und auch an der Cala Estancia. Mehr zu den Stromausfällen gibt's gleich bei uns in den Inselradio Mallorca Lokalnachrichten um 6:30.
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1: Es ist 6:30.
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3: Mit Marisa Challas. Hallo und schönen guten Abend. Mallorcas kleinere Einzelhändler wollen den Sommerschlussverkauf künftig erst Mitte Juli starten. In diesem Jahr begannen viele Geschäfte erst am 13. Juli mit den Rabatten, rund 2,5 Wochen nach den großen Ketten. Die Handelsverbände Afedeco und Pimeco ziehen eine positive Bilanz. Die Umsätze blieben stabil, gleichzeitig konnten die Händler ihre Waren länger zum regulären Preis verkaufen. Große Kaufhäuser kritisieren dagegen die unterschiedlichen Starttermine. Dadurch verliere vor allem Palma als Shopping-Ziel an Attraktivität. Ein Wochenende fast ohne Strom. In Can Pastilla und an der Cala Estancia klagen zahlreiche Anwohner seit Freitag über immer neue Ausfälle. Teilweise waren Haushalte mehr als 16 Stunden ohne Elektrizität. Betroffene berichten von verdorbenen Lebensmitteln, ausgefallenen Klimaanlagen und zeitweise auch fehlendem Handyempfang. Zwar wurden Generatoren aufgestellt, doch nicht alle Straßen wurden versorgt. Die Anwohner fordern jetzt eine Erklärung und eine dauerhafte Lösung. Wo früher vor allem eingekauft wurde, wird heute immer häufiger gegessen. Die Calle Sindicat in Palma wandelt sich zunehmend in eine Gastromeile. Zwischen der Plaza d'Encoy und den Avenidas gibt es inzwischen unter anderem japanische Reisbällchen, schwedische Zimtschnecken, argentinische Empanadas und zahlreiche Angebote zum Mitnehmen. Viele Traditionsgeschäfte sind dagegen verschwunden. Das schreibt die Tageszeitung Diario de Mallorca. Einige Händler begrüßen die neue Vielfalt und die vielen Besucher. Andere wiederum kritisieren, dass alteingesessene Geschäfte zunehmend durch kurzlebige Konzepte ersetzt werden.
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3: Heute war es wieder sehr heiß bei uns mit einer Top-Temperatur von 40 Grad. Morgen sieht es dann ähnlich aus. In der Inselmitte gibt es ebenfalls bis zu 40 Grad. Dazu gibt es einen Mix aus Sonne und Wolken und Sahara-Staub.
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4: Zu Hause nochmal alles ausschalten, checken, ob die Balkontür auch wirklich abgeschlossen ist und die Kaffeemaschine auch aus ist. Und erst dann geht's ab zum Flughafen. 980 Starts und Landungen sind insgesamt am Flughafen von Palma heute. Und ein Flieger aus Hamburg, der landet in diesem Moment und das sogar 5 Minuten eher als geplant.
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2: Hallo Mallorca. Yeah, yeah,
4: yeah. Heute Abend alles fürs Grillen vorbereiten, schönes Gemüse schnibbeln, Kräuterbutter machen, Spieße. Ach, ich habe gestern auch gegrillt. Es war so toll. Ich wünsche Ihnen einen guten Appetit.
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0: Tyler.
1: 2023 hatte er seinen großen Durchbruch mit dem Song Lose Control. Teddy Swims ist es hier beim Inselradio Mallorca. Mittlerweile ist er wirklich ganz oben angekommen. Und das gerade mal noch 3 Jahre später. Aber nicht nur beruflich läuft es richtig gut, auch privat. Im letzten Jahr ist er nämlich Papa eines Sohnes geworden. Ja, seinen neuesten Song, Mr. Know-It-All, habe ich gleich noch für Sie. Hören Sie noch vor 7.
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1: Bummeln, wenn die Sonne untergegangen ist. Und das mit Blick aufs Meer. Das gibt's heute in Cala Ratllada beim Nachtmarkt. Da wird's dann richtig schön romantisch und Sie können auch nochmal stöbern an den kleinen Ständen. Der Nachtmarkt, der ist nicht riesig, aber Sie bekommen da trotzdem eigentlich alles, was man sich wünscht. Kunsthandwerk, Deko, Souvenirs, Schmuck, es ist wirklich ganz, ganz süß. Und wenn Sie danach noch Lust haben, irgendwo einzukehren, haben Sie in Cala Ratllada am Hafen wirklich ganz viel Auswahl. Der Nachtmarkt in Cala Ratllada findet immer montags, mittwochs und freitags statt. Los geht's um 19 Uhr und der Markt hat dann bis circa 23 Uhr geöffnet.
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1: Sonne, Wolken und auch Regen haben wir heute Abend in Deutschland bedeckt. Es ist in Hamburg, Berlin und Leipzig bei noch 19 Grad. Sonne und Wolken im Mix gibt's in Düsseldorf und Frankfurt bei 21 Grad. In Stuttgart und München kommen wir auf 22 Grad und da scheint die Sonne. Dann schauen wir rüber nach Österreich. Da haben wir so einen Mix aus Sonne und Wolken. Lokale Schauer sind aber auch hier mit dabei. In Wien messen wir 26 Grad. In der Schweiz freundlich, in Zürich kommen wir 25 Grad. Dann schauen wir nochmal rüber nach Amsterdam. Da haben wir so einen Mix aus Sonne und Wolken und 19 Grad. Und in Stockholm, da ist es bewölkt bei 18 Grad.
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1: Ein paar Wolken hängen heute über der Insel. Dazu gibt es auch wieder Sahara-Staub in der Inselmitte und im Norden. Da gibt es aktuell eine Wetterwarnung in der Farbe Orange. Da sind heute bis zu 40 Grad drin. Der Rest der Insel, der hat eine Wetterwarnung der Stufe Gelb und das noch bis 20 Uhr. In Palma messen wir 31 Grad im Norden von Mallorca. In Alcudia kommen wir auf 32 Grad. In Inca sind es noch 35 Grad und in Cala Ratjada 32 Grad. Die Regenwahrscheinlichkeit, die liegt heute bei 20%, meldet der spanische Wetterdienst. Und jetzt schauen wir nochmal schnell auf den Inselradio-Wettertrend. Morgen wird es auch nochmal heiß mit einem Sonne-Wolken-Mix. In der Inselmitte sind wieder bis zu 40 Grad drin. Auch dort gibt es natürlich dann wieder eine Wetterwarnung morgen. Und es liegt auch morgen noch Sahara-Staub in der Luft.
0: 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Es ist 19 Uhr. 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
2: Im Studio Imme Kasten. Die Unionsfraktion will in der kommenden Woche am Mittwoch entscheiden, wer ihr neuer Vorsitzender wird. Nach dem Rücktritt von Jens Spahn läuft derzeit die Suche nach dem oder der Nachfolgerin. Hochgehandelt wird Kanzleramtschef Frei. Dann müsste Kanzler Merz aber seine Regierungsmannschaft umbauen und sich einen neuen Kanzleramtschef suchen. Spahn war vorgestern wegen der Leihmutter-Affäre zurückgetreten. Damit hatte er sich jede Menge Empörung auch aus den eigenen Reihen eingehandelt. 15 Euro jeden Monat, um zum Sport oder mal ins Kino zu gehen. Kinder aus Familien in der Grundsicherung haben darauf ja einen Anspruch. Aber tatsächlich kommt das Geld nur bei 18% der 6- bis 15-Jährigen an. Die Bertelsmann Stiftung kritisiert, dass es viel zu kompliziert ist, den Zuschuss zu beantragen. Deutschen Ermittlern ist zusammen mit US-amerikanischen Behörden ein Schlag gegen Phishing-Betrüger gelungen. Der Kopf hinter der Gruppierung Kratos wurde festgenommen und hunderte Server lahmgelegt. Colin Mock dazu.
3: Kratos hatte sozusagen einen digitalen Baukasten entwickelt, mit dem täuschend echt aussehende Microsoft-Websites nachgemacht werden konnten. Der wurde dann an andere Cyberkriminelle vermietet, die damit auf Datenfang gegangen sind. Und dafür hatte Kratos dann Geld kassiert. Über 1800 Betrüger sollen mit dem System monatlich 15.000 Phishing-Kampagnen durchgeführt haben. Kratos soll so seit 2024 über 300.000 Euro eingenommen haben.
2: Der Schleudersitz unter den politischen Ämtern ist neu besetzt. Andy Burnham ist jetzt britischer Premierminister. König Charles hat den Labour-Chef dazu ernannt. Er ist bereits der 7. Amtsinhaber innerhalb von 10 Jahren. Sein Vorgänger Starmer war wegen schlechter Kommunalwahlergebnisse zurückgetreten.
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1: Der nächste Schatz, ich geb's zu, ist nur was für Literaten. Für Menschen, die ab und zu Faust hören, gern das von der DDR befreite Weimar besucht haben oder besuchen und wissen, dass man Goethe mit OE und TH schreibt. Und dennoch, da steht auf der Finca eines reizenden Schweizer Ehepaares bei San Marcia, das zu Manacor gehört, ein Stück deutsche Kulturgeschichte in der Entrada. Ochsenblutrot, rundherum bebildert mit Ölgemälden auf Holz, aber auch innen, wenn man es aufklappt. Und es ist ein hoher, geschnitzter Schrank, den unser Dichterfürst Johann Wolfgang von Goethe als Schreibtisch benutzt hat. Das Möbel ist sogar beschriftet mit seinem Namen und dem Hinweis Dornburg 1827. Denn auf das Renaissance-Schlösschen Dornburg bei Weimar flüchtete Goethe immer dann, wenn er zur Ruhe kommen wollte. Und es ist durchaus möglich, dass er genau an diesem Schrank seine beiden berühmten Dornburger Gedichte verfasst hat. Und nun fragt man sich natürlich, wieso ein Schatz ausgerechnet nach San Marcia kommt. Aber das ist ganz einfach. Ein Onkel der Schweizerin hat den Schrank 1919 auf einer Versteigerung in Weimar gekauft, ihn ihr vererbt und sie hat ihn auf die Finca mitgenommen.
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1: Im Studio Imme Kasten. Die Unionsfraktion will in der kommenden Woche am Mittwoch entscheiden, wer ihr neuer Vorsitzender wird. Nach dem Rücktritt von Jens Spahn läuft derzeit die Suche nach dem oder der Nachfolgerin. Hochgehandelt wird Kanzleramtschef frei. Dann müsste Kanzler Merz aber seine Regierungsmannschaft umbauen und sich einen neuen Kanzleramtschef suchen. Spahn war vorgestern wegen der Leihmutter-Affäre zurückgetreten. Damit hatte er sich jede Menge Empörung auch aus den eigenen Reihen eingehandelt. 15 Euro jeden Monat, um zum Sport oder mal ins Kino zu gehen. Kinder aus Familien in der Grundsicherung haben darauf ja einen Anspruch. Aber tatsächlich kommt das Geld nur bei 18% der 6- bis 15-Jährigen an. Die Bertelsmann Stiftung kritisiert, dass es viel zu kompliziert ist, den Zuschuss zu beantragen. Deutschen Ermittlern ist zusammen mit US-amerikanischen Behörden ein Schlag gegen Phishing-Betrüger gelungen. Der Kopf hinter der Gruppierung Kratos wurde festgenommen und hunderte Server lahmgelegt. Colin Mock dazu.
2: Kratos hatte sozusagen einen digitalen Baukasten entwickelt, mit dem täuschende, echt aussehende Microsoft-Websites nachgemacht werden konnten. Der wurde dann an andere Cyberkriminelle vermietet, die damit auf Datenfang gegangen sind. Und dafür hatte Kratos dann Geld kassiert. Über 1800 Betrüger sollen mit dem System monatlich 15.000 Phishing-Kampagnen durchgeführt haben. Kratos soll so seit 2024 über 300.000 Euro eingenommen haben.
1: Der Schleudersitz unter den politischen Ämtern ist neu besetzt. Andy Burnham ist jetzt britischer Premierminister. König Charles hat den Labour-Chef dazu ernannt. Er ist bereits der 7. Amtsinhaber innerhalb von 10 Jahren. Sein Vorgänger Starmer war wegen schlechter Kommunalwahlergebnisse zurückgetreten.
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1: Im Studio Imme Kasten. Die Unionsfraktion will in der kommenden Woche am Mittwoch entscheiden, wer ihr neuer Vorsitzender wird. Nach dem Rücktritt von Jens Spahn läuft derzeit die Suche nach dem oder der Nachfolgerin. Hochgehandelt wird Kanzleramtschef Frei. Dann müsste Kanzler Merz aber seine Regierungsmannschaft umbauen und sich einen neuen Kanzleramtschef suchen. Spahn war vorgestern wegen der Leihmutter-Affäre zurückgetreten. Damit hatte er sich jede Menge Empörung auch aus den eigenen Reihen eingehandelt. 15 Euro jeden Monat, um zum Sport oder mal ins Kino zu gehen. Kinder aus Familien in der Grundsicherung haben darauf ja einen Anspruch. Aber tatsächlich kommt das Geld nur bei 18% der 6- bis 15-Jährigen an. Die Bertelsmann-Stiftung kritisiert, dass es viel zu kompliziert ist, den Zuschuss zu beantragen. Deutschen Ermittlern ist zusammen mit US-amerikanischen Behörden ein Schlag gegen Phishing-Betrüger gelungen. Der Kopf hinter der Gruppierung Kratos wurde festgenommen und hunderte Server lahmgelegt. Colin Mock dazu.
2: Kratos hatte sozusagen einen digitalen Baukasten entwickelt, mit dem täuschende, echt aussehende Microsoft-Websites nachgemacht werden konnten. Der wurde dann an andere Cyberkriminelle vermietet, die damit auf Datenfang gegangen sind. Und dafür hatte Kratos dann Geld kassiert. Über 1800 Betrüger sollen mit dem System monatlich 15.000 Phishing-Kampagnen durchgeführt haben. Kratos soll so seit 2024 über 300.000 Euro eingenommen haben.
1: Der Schleudersitz unter den politischen Ämtern ist neu besetzt. Andy Burnham ist jetzt britischer Premierminister. König Charles hat den Labour-Chef dazu ernannt. Er ist bereits der 7. Amtsinhaber innerhalb von 10 Jahren. Sein Vorgänger Starmer war wegen schlechter Kommunalwahlergebnisse zurückgetreten.
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1: Im Studio für Henri Bessel-Freundlieb. Spanien feiert seine Weltmeister. In Madrid steigt aktuell die große Party. Der Bus mit den frisch gekürten Weltmeistern rollt durch die Innenstadt. Fans feiern ihre Mannschaft entlang der Strecke. Die Behörden rechneten vorab mit rund 1 Million feiernder Fans im Stadtgebiet. Spieler und Staff waren am Nachmittag in der spanischen Hauptstadt gelandet. Danach gab es noch einen Empfang bei König Felipe und Ministerpräsident Sanchez. Wer übernimmt nach Jens Spahns Rücktritt? Nächste Woche Mittwoch entscheidet die Unionsfraktion über ihren neuen Vorsitzenden. Es wird es noch offen. Im Vorfeld wollen sich CDU-Chef Merz und sein CSU-Kollege Söder auf einen Kandidaten einigen. Als einer der Favoriten wird aktuell Kanzleramtschef frei gehandelt. Das würde dann ein größeres Stühlerücken nach sich ziehen, weil Merz sich einen neuen Vertrauten ins Kanzleramt holen müsste. Merz zu einem möglichen Kabinettsumbau im ZDF.
2: Es könnte eine Gelegenheit sein, noch einmal über die Aufstellung der Bundesregierung nachzudenken. Sie sprechen und ich auch im Konjunktiv.
1: 15 Euro jeden Monat, um zum Sport, zum Musikunterricht oder mal ins Kino zu gehen. Viele Kinder aus Familien mit wenig Einkommen haben darauf Anspruch, aber nur bei den wenigsten kommt dieses Geld für mehr Teilhabe an. Anne Brauer.
3: Ja, gerade mal 18% der 6- bis 15-Jährigen, die in der Grundsicherung sind und deshalb Anspruch haben, kriegen diese Leistung. Bei den älteren Jugendlichen kommt sie noch seltener an, so die Bertelsmann-Stiftung. Die kritisiert, es ist einfach zu kompliziert, den Zuschuss zu beantragen. Ihr Lösungsvorschlag, das Geld sollte einfach automatisch ausgezahlt werden. Übrigens gibt's regional große Unterschiede. In Rheinland-Pfalz bekommen nicht mal 10% der Berechtigten das Geld. In Schleswig-Holstein dagegen kommt's bei fast 60% an.
1: Großbritannien hat einen neuen Premierminister. König Charles hat den neuen Labour-Chef Andy Burnham wie erwartet zum Regierungschef ernannt. Der Ex-Bürgermeister von Manchester ist bereits der 7. britische Premier innerhalb von 10 Jahren.
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1: Im Studio von Ribesel Freundlieb. Rodri und Cucurea tanzen, Lamine Yamal rappt. Vor tausenden Fans feiern Spaniens Fußballweltmeister aktuell in Madrid ihren Titel. Die Spieler sind mit einem offenen Bus, auf dem Reyes del Mundo, Könige der Welt, steht, durch die Hauptstadt gefahren. Das Team war nach dem 1:0-Finalsieg gegen Argentinien am Nachmittag in Madrid gelandet. Es stand noch ein Höflichkeitsbesuch bei König und Ministerpräsident an. Danach gab es kein Halten mehr. Die Unionsabgeordneten müssen die Sommerpause nächsten Mittwoch mal kurz unterbrechen. Dann entscheiden sie bei einer Sondersitzung in Berlin, wer nach Jens Spahns Rücktritt den Fraktionsvorsitz übernimmt. Mehr von Anne Brauer.
2: Vorab wollen sich die Parteichefs Merz und Söder auf einen Kandidaten oder vielleicht ja auch eine Kandidatin einigen. Derzeit kursieren eine ganze Reihe von Namen. Heiß gehandelt wird Kanzleramtschef Frei. Aber auch Innenminister Dobrindt und Gesundheitsministerin Waken werden immer mal genannt. Sollte es einer der drei werden, wäre ein Stühlerücken im Kabinett die Folge. Für den Kanzler vielleicht sogar eine willkommene Gelegenheit, seine Regierungsmannschaft neu aufzustellen.
1: Deutschen Ermittlern ist zusammen mit US-Behörden ein Schlag gegen Phishing-Betrüger gelungen. Der Kopf hinter der Gruppierung Kratos wurde festgenommen und hunderte Server wurden lahmgelegt. Colin Mock berichtet.
3: Kratos hatte sozusagen einen digitalen Baukasten entwickelt, mit dem täuschende, echt aussehende Microsoft-Websites nachgemacht werden konnten. Der wurde dann an andere Cyberkriminelle vermietet, die damit auf Datenfang gegangen sind. Und dafür hatte Kratos dann Geld kassiert. Über 1800 Betrüger sollen mit dem System monatlich 15.000 Phishing-Kampagnen durchgeführt haben. Kratos soll so seit 2024 über 300.000 Euro eingenommen haben.
1: Der Schleudersitz unter den politischen Ämtern ist neu besetzt. Andy Burnham ist jetzt britischer Premierminister. König Charles hat den Labour-Chef dazu ernannt. Er ist bereits der 7. Amtsinhaber innerhalb von 10 Jahren. Sein Vorgänger Starmer war wegen schlechter Kommunalwahlergebnisse zurückgetreten. 15 Euro jeden Monat, um zum Sport oder mal ins Kino zu gehen. Kinder aus Familien in der Grundsicherung haben darauf Anspruch, aber tatsächlich kommt das Geld nur bei 18% der 6- bis 15-Jährigen an. Die Bertelsmann-Stiftung kritisiert, dass es viel zu kompliziert ist, den Zuschuss zu beantragen.
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1: Im Studio von Ribesel Freundlieb. Spanien feiert seine Weltmeister. In Madrid steigt aktuell die große Party. Die frisch gekürten Weltmeister sind mit einem offenen Bus durch die Innenstadt gerollt. Fans feierten ihre Mannschaft entlang der Strecke. Die Behörden rechneten vorab mit rund 1 Million feiernder Fans im Stadtgebiet. Spieler und Staff waren am Nachmittag in der spanischen Hauptstadt gelandet. Danach gab es noch einen Empfang bei König Felipe und Ministerpräsident Sanchez. Kinder in der Grundsicherung haben jeden Monat Anspruch auf 15 Euro, um zum Sport oder mal ins Kino zu gehen. Aber bei nicht mal einem Fünftel der Kinder kommt das Geld an, so die Bertelsmann Stiftung. Die fordert, dass die komplizierten Anträge wegfallen, die Familienexpertin der Stiftung Antje Funke.
2: Das heißt, dass diese Gelder einfach automatisch ausgezahlt werden, wenn die Familien diese Hauptleistungen beziehen. Dann ist es notwendig, dass einfach ganz viel Bürokratie abgebaut wird, dass die Familien gut informiert werden, dass aber auch das ganze Antragsverfahren besser vielleicht digital funktioniert.
1: Wer übernimmt nach Jens Spahns Rücktritt? Nächste Woche Mittwoch entscheidet die Unionsfraktion über ihren neuen Vorsitzenden. Wer es wird, ist noch offen. Im Vorfeld wollen sich CDU-Chef Merz und sein CSU-Kollege Söder auf einen Kandidaten einigen. Eklat beim Gedenken an das Stauffenberg-Attentat auf Adolf Hitler in Berlin. Ein Großneffe des NS-Widerstandskämpfers Dietrich Bonhoeffer wollte dort einen AfD-Kranz entfernen. Dabei kam es zu einem Handgemenge. Der Kranz wurde beschädigt. Großbritannien hat mal wieder einen neuen Premierminister. König Charles hat den neuen Labour-Chef Andy Burnham wie erwartet zum Regierungschef ernannt. Der Ex-Bürgermeister von Manchester ist bereits der 7. britische Premier innerhalb von 10 Jahren. Sein Vorgänger Keir Starmer war nach 2 Jahren im Amt zurückgetreten, unter anderem wegen schlechter Wahlergebnisse und Umfragewerte. Die Labour-Partei hofft mit Burnham den Höhenflug der Rechtspopulisten stoppen zu können.
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0: Es ist 1 Uhr. 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
1: Im Studio von Ribesay Freundlieb. Rodri und Cucurea tanzen, Lamine Yamal rappt. Vor hunderttausenden Fans haben Spaniens Fußballweltmeister in Madrid ihren Titel gefeiert. Die Spieler sind mit einem offenen Bus, auf dem Reyes del Mundo, Könige der Welt, steht, durch die Hauptstadt gefahren. Das Team war nach dem 1:0-Finalsieg gegen Argentinien am Nachmittag in Madrid gelandet. Es standen noch Höflichkeitsbesuche bei König und Ministerpräsident an. Danach gab es kein Halten mehr. Wer übernimmt nach Jens Spahns Rücktritt? Nächste Woche Mittwoch entscheidet die Unionsfraktion über ihren neuen Vorsitzenden. Wer es wird, ist noch offen. Im Vorfeld wollen sich CDU-Chef Merz und sein CSU-Kollege Söder auf einen Kandidaten einigen. Als einer der Favoriten wird aktuell Kanzleramtschef frei gehandelt. Das würde dann ein größeres Stühlerücken nach sich ziehen, weil Merz sich einen neuen Vertrauten ins Kanzleramt holen müsste. Merz zu einem möglichen Kabinettsumbau im ZDF.
2: Es könnte eine Gelegenheit sein, noch einmal über die Aufstellung der Bundesregierung nachzudenken. Sie sprechen und ich auch im Konjunktiv.
1: Wer mit Rollstuhl, Rollator oder Kinderwagen unterwegs ist, stößt im ÖPNV noch oft auf Hindernisse. Vor allem beim Einsteigen. Ein ADAC-Test zeigt, ein Großteil der Busse hält nicht nah genug an der Bordsteinkante oder fährt zu weit. Auch Orientierungshilfen für Sehbehinderte fehlen häufig. Gemeinsam mit Behörden aus den USA hat das BKA internationale Phishing-Betrüger lahmgelegt. Die Gruppe Kratos hatte ein System an andere Cyberkriminelle verkauft, mit dem sie täuschend echt aussehende Microsoft-Webseiten zum Datenklau erstellen konnten. Über 1.800 Kriminelle sollen damit gearbeitet haben und monatlich 15.000 Phishing-Kampagnen durchgeführt haben. Kratos soll so seit 2024 über 300.000 Euro eingenommen haben. In Deutschland gibt es so viele Störche wie noch nie. Der NABU hat mehr als 15.000 Brutpaare gezählt. Vor ein paar Jahrzehnten waren die Tiere in vielen Regionen fast verschwunden. Dank Schutzmaßnahmen haben sie sich jetzt wieder stark erholt. Besonders viele Weißstörche gibt es in Niedersachsen.
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